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Zwei neue Ausstellungen im Dietrich-Bonhoeffer Klinikum. Mit Arbeiten ihrer Schüler oder Werken von Künstlern hat sie unzählige Ausstellungen organisiert. Ihre eigenen Werke wollte die 2023 verstorbene Kunstpädagogin Angelika Hund, die viele Jahre am Oskar-Picht-Gymnasium in Pasewalk arbeitete, nie in der Öffentlichkeit zeigen. Später hat sie das bereut, sagt zumindest ihr Mann Rüdiger Hund. Er ist froh, dass die Werke seiner Frau in ihrem Sinne nun doch an die Öffentlichkeit kommen. Nun sind die Aquarelle, Pastellarbeiten und Grafiken von Angelika Hund auf Initiative des Künstlers Andreas Homberg, der die beiden Galerien im Dietrich-Bonhoeffer-Klinikum in Neubrandenburg betreut, im Krankenhaus auch zu sehen, und zwar im Haus 1, Ebene 1. Für Rüdiger Hund ist dies auch ein Dank an das Haus, in dem seine Frau in der HNO-Klinik während ihrer Krankheit bis kurz vor ihrem Tod begleitet wurde. Bei aller Tragik war sie sehr zufrieden mit der Betreuung, meint er. Sicherlich hätte es Angelika Hund gefallen, dass zeitgleich mit ihren Arbeiten in der zweiten Galerie im Erdgeschoss zwischen Foyer Haus E und Haus B Werke von Schülern von ihr zu sehen sind. Durch Vermittlung von Eltern, die im Klinikum arbeiten und deren Kinder die Klasse 8c des Neubrandenburger Lessing-Gymnasiums besuchen, kam die Ausstellung Menschen und Zukunft zustande. Die Schüler der Kunstklasse haben die Werke im Rahmen eines Projektes mit dem Neubrandenburger Künstler Paul Radatz gestaltet.

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der Forschertag am Ostufer der Müritz wird verschoben. Aufgrund der laufenden Nachsorge beim Waldbrandgeschehen im Müritz-Nationalpark muss der geplante Forschertag am 22. Juli auf dem Campingplatz Bolterkanal leider verschoben werden. Geplant ist eine Nachholung des Termins am 19. August. Die Rangerinnen und Ranger werden derzeit für die Nachbereitung dringend benötigt. Die Maßnahmen auf der Fläche haben weiterhin höchste Priorität, sodass aktuell keine personellen Kapazitäten für die Durchführung der Veranstaltung zur Verfügung stehen. Für die entstandenen Unannehmlichkeiten wird um Verständnis gebeten. Der Forschertag am 19. August lädt ab 10 Uhr junge Forscherinnen und Forscher dazu ein, mit fachkundiger Unterstützung in das Leben der Müritz einzutauchen. Treffpunkt ist der Campingplatz C15 in Rechlin. Dort findet der beliebte Forschertag bereits zum 5. Mal statt und verspricht erneut ein echtes Abenteuer. Gemeinsam mit erfahrenen Umweltbildnerinnen und Umweltbildnern gehen die Teilnehmenden auf Spurensuche im Lebensraum Wasser. Ausgerüstet mit Keschern werden kleine Bewohner der Müritz vorsichtig eingefangen und anschließend unter dem Mikroskop genau unter die Lupe genommen. So wird sichtbar, was dem bloßen Auge sonst verborgen bleibt. Und wer nach so viel Forschergeist noch Lust auf Kreativität hat, kann sich einen Wasserskorpion auf die Hand oder gleich ins Gesicht schminken lassen. Kommt vorbei zum Forschertag am 19. August ab 10 Uhr auf dem Campingplatz C15 in Rechlin.

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0: Die Quellbewölkung ist heute teils locker, teils etwas dichter. Die meiste Sonne gibt es noch so rund um Neubrandenburg. Es bleibt trocken bei höchsten Temperaturen zwischen 20 und 23 Grad, direkt am Bodden zwischen 18 und 20 Grad. Der Wind ist schwach unterwegs, kann lokal aber auch mal mäßig sein und kommt aus westlichen Richtungen. In der kommenden Nacht ist es eher wolkig, aber niederschlagsfrei bei tiefsten Temperaturen zwischen 15 und 12 Grad und einem schwachen Wind aus südwestlichen Richtungen. Morgen dann heiter, vorübergehend auch mal wolkig und trocken bei höchsten Temperaturen zwischen 23 und 26 Grad, direkt am Bodden zwischen 20 und 24 Grad. Der Wind schwach aus südwestlicher Richtung. In der Nacht zum Sonntag gibt es dann allmählich mehr Wolken. Die Temperaturen fallen auf 16 bis 13 Grad bei allgemein schwachem Wind. Und der Sonntag ist dann stark bewölkt und es kommt regional schauerartiger Regen auf, der einzelne Gewitter auch enthalten kann. Zumindest ist das nicht so ganz ausgeschlossen. Die Temperaturen steigen auf 22 bis 24, direkt am Bodden auf 20 bis 23 Grad. Abseits der Niederschläge ist der Wind schwach bis mäßig aus Richtungen um West. Die Gräserpollen wie auch die Beifußpollen sind mit geringer bis mittlerer Intensität unterwegs.
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Stadt lädt zur großen Markenumfrage ein. Wie wird Neubrandenburg heute wahrgenommen? Was macht die Stadt besonders? Wo liegen ihre größten Stärken? Und welche Themen sollten künftig stärker in den Fokus rücken? Antworten auf diese Fragen sucht die Vier-Tore-Stadt jetzt gemeinsam mit den Menschen, die Neubrandenburg am besten kennen. Ihren Bürgerinnen und Bürgern, Berufspendlerinnen und Berufspendlern sowie Gästen. Mit einer rund 15-minütigen Online-Befragung startet nun die nächste Phase des Stadtmarketing-Prozesses. Ziel ist es, ein möglichst umfassendes Bild davon zu erhalten, wie Neubrandenburg wahrgenommen wird und welche Eigenschaften Menschen mit der Stadt verbinden. Die Ergebnisse sollen dabei helfen, ein gemeinsames Bild von Neubrandenburg zu entwickeln. Sie fließen in die künftige Ausrichtung des Stadtmarketings ein und bilden die Grundlage für die Frage, wofür die Vier-Tore-Stadt künftig stehen und wie sie sich nach außen präsentieren möchte. Ziel ist es, Neubrandenburg mit einem authentischen Profil klarer zu positionieren, seine Stärken sichtbarer zu machen und die Attraktivität der Vier-Tore-Stadt nach innen und außen weiter zu stärken. Die Teilnahme ist bis 30. September möglich und erfolgt vollständig anonym. Es werden keine personenbezogenen Daten gespeichert. Die Auswertung erfolgt ausschließlich in zusammengefasster Form und entspricht den Vorgaben der DSGVO. Die Stadt lädt alle Interessierten herzlich ein, sich an der Befragung zu beteiligen und die Zukunft der Stadtmarke aktiv mitzugestalten. Die Umfrage finden Sie unter vznb.de/umfrage.

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2: 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Wir starten gleich unsere Party mit Hatschi Halefs Oma.

dachte immer, Haji Halef Omar gab's wirklich und war der Bruder von Genghis Khan. Nein, es ist eine Figur aus den Karl-May-Büchern. So viel zum Thema Literatur und jetzt wird Bernhard gerne so wie ich.

0: dran und er hat literarische Hochkultur für uns. Im Tal der bittersüßen Träume findet ein Duell der Herzen statt. Wow. Thomas Anders, Endstation Sehnsucht.
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Es war 1984, kurz vor Modern Talking. Wir dürfen alle mal raten, wer war der Produzent? Natürlich der Dieter. Traurige Geschichte. Der Roland erfährt heute, dass seine Freundin ihn verlassen wird. Und ich habe das Gefühl, da ist nicht mehr viel dran zu rütteln. Und deswegen singt er Lieb

0: glaube, das mit dem Türschließen hat auch nicht funktioniert. Denn ich habe gerade gelesen, der Roland war in seinem Leben 3-mal verheiratet. Oh, die Tür geht auf, Volker kommt herein und ein ziemliches Redebedürfnis. Na gut, Volker, da setz dich mal hin und erzähl uns, was du magst.
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1: Ja, lieber Volker, das war alles sehr aufschlussreich, aber über diese Sache mit dem Whisky, Wein und fettes Eisbein, darüber müssen wir nochmal sprechen. Aber nicht jetzt, denn jetzt kommt Udo. Lustige Geschichte. Er folgt einem Inserat, in dem ihn eine Sie auffordert, mit ihm auszubüchsen nach Paris. Einfach so nur zum Spaß. Und dann die große Überraschung auf dem

0: Die Quellbewölkung ist heute teils locker, teils etwas dichter. Die meiste Sonne gibt es noch so rund um Neubrandenburg. Es bleibt trocken bei höchsten Temperaturen zwischen 20 und 23 Grad, direkt am Bodden zwischen 18 und 20 Grad. Der Wind ist schwach unterwegs, kann lokal aber auch mal mäßig sein und kommt aus westlichen Richtungen. In der kommenden Nacht ist es eher wolkig, aber niederschlagsfrei bei tiefsten Temperaturen zwischen 15 und 12 Grad und einem schwachen Wind aus südwestlichen Richtungen. Morgen dann heiter, vorübergehend auch mal wolkig und trocken bei höchsten Temperaturen zwischen 23 und 26 Grad, direkt am Bodden zwischen 20 und 24 Grad, der Wind schwach aus südwestlicher Richtung. In der Nacht zum Sonntag gibt es dann allmählich mehr Wolken. Die Temperaturen fallen auf 16 bis 13 Grad bei allgemein schwachem Wind. Und der Sonntag ist dann stark bewölkt und es kommt regional schauerartiger Regen auf, der einzelne Gewitter auch enthalten kann. Zumindest ist das nicht so ganz ausgeschlossen. Die Temperaturen steigen auf 22 bis 24, direkt am Bodden auf 20 bis 23 Grad. Abseits der Niederschläge ist der Wind schwach bis mäßig aus Richtungen um West. Die Gräserpollen wie auch die Beifußpollen sind mit geringer bis mittlerer Intensität unterwegs.
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Neubrandenburg im Blick der Menschen. Stadt lädt zur großen Markenumfrage ein. Wie wird Neubrandenburg heute wahrgenommen? Was macht die Stadt besonders? Wo liegen ihre größten Stärken? Und welche Themen sollten künftig stärker in den Fokus rücken? Antworten auf diese Fragen sucht die Vier-Tore-Stadt jetzt gemeinsam mit den Menschen, die Neubrandenburg am besten kennen. Ihren Bürgerinnen und Bürgern, Berufspendlerinnen und Berufspendlern sowie Gästen. Mit einer rund 15-minütigen Online-Befragung startet nun die nächste Phase des Stadtmarketing-Prozesses. Ziel ist es, ein möglichst umfassendes Bild davon zu erhalten, wie Neubrandenburg wahrgenommen wird und welche Eigenschaften Menschen mit der Stadt verbinden. Die Ergebnisse sollen dabei helfen, ein gemeinsames Bild von Neubrandenburg zu entwickeln. Sie fließen in die künftige Ausrichtung des Stadtmarketings ein und bilden die Grundlage für die Frage, wofür die Vier-Tore-Stadt künftig stehen und wie sie sich nach außen präsentieren möchte. Ziel ist es, Neubrandenburg mit einem authentischen Profil klarer zu positionieren, seine Stärken sichtbarer zu machen und die Attraktivität der Vier-Tore-Stadt nach innen und außen weiter zu stärken. Die Teilnahme ist bis 30. September möglich und erfolgt vollständig anonym. Es werden keine personenbezogenen Daten gespeichert. Die Auswertung erfolgt ausschließlich in zusammengefasster Form und entspricht den Vorgaben der DSGVO. Die Stadt lädt alle Interessierten herzlich ein, sich an der Befragung zu beteiligen und die Zukunft der Stadtmarke aktiv mitzugestalten. Die Umfrage finden Sie unter vznb.de/umfrage.

Entschuldigt mal, ich muss mal kurz das Fenster schließen, denn sonst fliegt mir hier alles weg. Das ist Musik und da kommt auch keine Coverversion gegen an. Tattoo von 2002, All the Things She

Tracy Ullman, die zweite Single nach Breakaway hieß They Don't Know. Und wir nehmen noch ein bisschen mehr Geschwindigkeit raus mit der Far Corporation. Man nennt sie auch die Frank Farian Corporation und Sebastian.

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0: Daumistik. Ein armer Bauer und eine arme Bäuerin wünschten sich ein Kind. Die Frau wurde schwanger und 7 Monate später gebar sie ein Kind. Das Kind war vollkommen gesund, jedoch war es nicht größer als ein Daumen. Die Eltern gaben dem Kind den Namen Daumistik. Sie gaben ihrem Kind reichlich zu essen, aber es wuchs nicht. Jedoch wurde Daumistik klug und flink und alles glückte ihm. Eines Tages setzte Daumistik sich in das Ohr des Pferdes und rief »Hü und Hott«. Das Pferd gehorchte wie einem Meister und der Wagen fuhr den richtigen Weg in den Wald zum Bauern. Der Bauer schlug Holz und erwartete auf den Wagen, damit er das Holz nach Hause fahren könne. Als Daumistik den Vater sah, rief er »Siehst du, Vater, da bin ich mit dem Wagen«. »Nun, Vater, hole mich bitte herunter.« Der Vater holte seinen Sohn aus dem Ohr des Pferdes und das Söhnchen setzte sich fröhlich auf einen Strohhalm. 2 fremde Männer sahen das und wunderten sich. Einer sagte zum anderen, »Mit dem Kleinen könnten wir schnell reich werden, wenn wir ihn den Leuten in der Stadt für Geld herzeigen. Wir sollten den Kleinen kaufen.« Sie gingen zum Bauern, fragten und sie wollten den Kleinen abkaufen. »Nein«, sagte der Vater entrüstet, »für alles Gold der Welt gebe ich mein Herzblatt nicht her.« Daumistik kletterte, als er von dem Handel gehört hatte, auf die Schulter seines Vaters und flüsterte ihm zu, »Vater, verkaufe mich, ich werde wieder zurückkommen.« Da verkaufte der Bauer seinen Sohn für gutes Geld an die Männer. Daumistik setzte sich auf den Hutrand des einen Mannes und sie gingen davon. Nach einer Weile rasteten die 3. Der eine Mann nahm Daumistik herunter und der Kleine ging ein wenig auf der Wiese hin und her. Plötzlich verschwand Daumistik in ein Mauseloch. Den beiden Männern rief er zu, »Gute Nacht, meine Herren, geht nur ohne mich heim.« Die ärgerten sich sehr, suchten noch eine Weile, gaben dann die Suche betrübt auf und gingen ihres Weges. Als Daumistik bemerkte, dass die Männer weg waren, kroch er aus seinem Loch heraus und sah sich nach einem Platz zum Übernachten um. Er fand ein leeres Schneckenhaus, wo er sich hineinbegab und bald einschlief. In der Nacht wachte er auf und hörte Stimmen. Einer fragte, »Wie stellen wir es an, um den reichen Pfarrer um sein Gold und Silber zu bringen?« Da rief Daumistik, »Ich werde euch dazu verhelfen, wenn ihr mich mitnehmt.« Die Männer waren zuerst erschrocken, suchten den Kleinen und fanden ihn. Einer hob Daumistik in die Höhe. »Ich krieche zwischen die Eisenstäben in der Kammer des Pfarrers und reiche euch heraus, was ihr haben wollt«, sagte Daumistik. Am Pfarrhaus angekommen, stieg Daumistik in die Kammer und fing ein großes Geschrei an. Von diesem Geschrei wachte die Magd auf, die in der Kammer nebenan schlief. Sie setzte sich auf und horchte. Die Diebe bekamen es mit der Angst zu tun und rannten davon. Die Magd sprang aus dem Bett, wollte sehen, was los war, stolperte in die Kammer, aber sie erblickte Daumistik nicht. Daumistik war nun sehr müde und er suchte einen Platz zum Schlafen. Er schlich aus der Kammer über den Hof und in die Scheune. Hier fand er ein weiches Nachtlager. Doch als die Kuh erwachte, fraß sie Heu und sie fraß auch Daumistik. Der Kleine schlief so fest, dass er erst aufwachte, als er schon ins Maul der Kuh geraten war. Als er dann in den Magen rutschte, meinte der Kleine, »In diesem Stübchen hat man die Fenster vergessen. Zum Glück ist eine Kuh ein Wiederkäuer, und so geschah es, dass Daumistik wieder in das Maul gelangte und letztendlich die Kuh ihn ausspuckte. Daumistik rannte davon und er lief in den Wald. Leider begegnete er einem Wolf mit sehr guten Augen. Der Wolf dachte, Daumistik sei die leckerste und kostbarste Miniwurst der Welt. »Lieber Wolf, ich bin klein, weiß aber einen herrlichen Fraß.« Der Wolf wollte sofort wissen, wo er das Fressen fände, und Daumistik beschrieb dem Wolf das Haus seines Vaters genau. Der Wolf ließ sich das nicht zweimal sagen, machte sich auf den Weg, sprang durch die Gitterstäbe in die Vorratskammer und er fraß alles auf. Als er viel gefressen hatte, merkte er, dass er nicht mehr zwischen den Gitterstäben der Kelleröffnung heraus konnte. Der Wolf kümmerte sich nicht weiter darum und schlief ein. Daumestick war bereits bei seinen Eltern. Der Vater wartete, bis der Wolf fest schlief, und er schlug ihn dann tot. Das Wolfsfell konnte er für 100 Schinken und Gänse auf dem Markt eintauschen. Aber am meisten freuten sich die Eltern über die Rückkehr ihres kleinen Sohnes. Sie herzten und küssten ihren lieben Daumestick, der ihnen zu Reichtum verholfen hatte, und sie gaben Daumestick zu essen und zu trinken und die schönsten Kleider der Welt.

0: Verantwortlich für die Sendung war Margitta Beisheim.
1: Was für eine Menge Tiere in deinem Zoo, Kalle.
2: Ist ja auch ein Zauberzoo.
1: Mal sehen, wie viele Tiere waren das bis jetzt? Kühe, Katzen, Hunde,
3: Regenwürmer, Wanzen,
1: Affen und
3: Dinosaurier.
1: Mäuse haben wir noch nicht gesehen.
2: Bist du verrückt? Sag das Wort nicht, sonst läuft der Elefant da vorne weg. Elefanten haben kolossale Angst vor, na, du weißt, so ein...
1: Mäusen?
2: Zu spät! Nun kommt er angerannt. Ich hab's ja gesagt. Sag nicht das eine Wort. Sag Häusen, sag Reusen, Käusen, aber sag nicht, du weißt schon, dieses Wort mit M.

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damals sehr populären Jugendzeitschrift Bravo wurde er als beliebtester Sänger 1987 ausgezeichnet. Übrigens vor einem gewissen, warte, ich habe den Namen vergessen, Michael Jackson, nur auf Platz 2, Dan Harrow. Und wir haben gehört, You Have a Way. Music.

Mein und leider danach war schon Schluss. Es ist ein One-Hit-Wonder. Italo Disco im Music Mix von erfolgreichen Titeln jetzt zu etwas, was noch kein Mensch vorher gehört hat, wahrscheinlich.

0: Quellbewölkung, ist heute teils locker, teils etwas dichter. Die meiste Sonne gibt es noch so rund um Neubrandenburg. Es bleibt trocken bei höchsten Temperaturen zwischen 20 und 23 Grad, direkt am Bodden zwischen 18 und 20 Grad. Der Wind ist schwach unterwegs, kann lokal aber auch mal mäßig sein und kommt aus westlichen Richtungen. In der kommenden Nacht ist es eher wolkig, aber niederschlagsfrei bei tiefsten Temperaturen zwischen 15 und 12 Grad und einem schwachen Wind aus südwestlichen Richtungen. Morgen dann heiter, vorübergehend auch mal wolkig und trocken bei höchsten Temperaturen zwischen 23 und 26 Grad, direkt am Bodden zwischen 20 und 24 Grad, der Wind schwach aus südwestlicher Richtung. In der Nacht zum Sonntag gibt es dann allmählich mehr Wolken. Die Temperaturen fallen auf 16 bis 13 Grad bei allgemein schwachem Wind. Und der Sonntag ist dann stark bewölkt und es kommt regional schauerartiger Regen auf, der einzelne Gewitter auch enthalten kann. Zumindest ist das nicht so ganz ausgeschlossen. Die Temperaturen steigen auf 22 bis 24, direkt am Bodden auf 20 bis 23 Grad. Abseits der Niederschläge ist der Wind schwach bis mäßig aus Richtungen um West. Die Gräserpollen wie auch die Beifußpollen sind mit geringer bis mittlerer Intensität unterwegs.
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Hurt Me, ich weiß, das ist Jennifer Lopez zusammen mit David Guetta und Save Me Tonight ist allerdings, hört sich doch ein bisschen an wie Hathaway. Hey. Dieses wunderschöne Stück hat mich

Also mal ganz ehrlich, auch wenn es von Felix Jähn ist, aber jetzt reicht's. Müsst ihr denn alles covern, was nicht bei drei auf den Bäumen ist? Könnt ihr euch gar nichts Eigenes mehr ausdenken?

eine Gurke leisten, so wie das Teil da eben. Boy, you turn me on. Er hat in den letzten Jahren viel, viel, viel bessere Musik gemacht als das da. 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
4: Hallo, liebe Kinder, ich lese euch eine Geschichte vor, die Cornelia Funke geschrieben hat. Dünenschweine. Jo mochte das Meer nicht, vielleicht weil er nicht besonders gut schwimmen konnte. Manchmal kam es ihm vor wie ein riesiges, nasses Tier, das ihn einfach wegschlabbern wollte. Aber Jo liebte den Strand. Wo sonst konnte man meterhohe Sandburgen bauen, mit Türmen und Gräben, Muscheldächern und langen Gängen, in denen es wunderbar kühl war, wenn Jo die sonnengebratenen Arme reinsteckte. Jo buddelte leidenschaftlich gern. Zu Hause zogen ihn die Nachbarskinder damit auf, dass er immer noch im Sandkasten spielte. Aber das interessierte Jo nicht. Eines Tages, die Ferien hatten gerade angefangen, holte ihn sein Großvater morgens ab und fuhr mit ihm ans Meer. Es war noch früh, als sie ankamen, und der Strand war fast leer. Jo suchte sich einen Platz am Wasser und legte sein Werkzeug zurecht. Eimer, Schaufeln, Gießkanne, ein paar verschiedene dicke Stöcke. Dann machte er sich an die Arbeit, während sein Großvater im Liegestuhl hinter der Zeitung verschwand. Als der Strand sich langsam füllte, hatte Jo einen Burgberg aufgeschüttet, der fast einen Meter hoch war. Der Graben drumherum war so tief und breit, dass Jo darin knien konnte. Sorgfältig klopfte er den Berg oben platt, formte Mauern mit Zinnen darauf, Treppen, Tore und vier dicke Türme. Dann fing er an, in den Berg hinein einen unterirdischen Gang zu graben. Das war immer das Allerbeste. Jo stellte sich die Gewölbe vor, in die der Gang hinabführte, geheimnisvolle Schatzkammern und Verliese, in die der Burgherr seine Feinde warf. Jos Finger gruben und gruben. Er holte immer mehr feuchten Sand aus der Tiefe. Als sein Arm schon bis zur Schulter in dem kühlen Gang steckte, berührten seine Finger plötzlich etwas Weiches. Jo zog den Arm so hastig zurück, dass er ein Riesenloch in den Berg riss. Schnell klopfte er den Sand wieder fest und schob den Arm vorsichtig noch einmal in das Loch. Da war es wieder, weich und pelzig. Jo versuchte, nach dem etwas zu greifen, aber es kratzte ihn mit winzigen Krallen. Erschrocken riss er die Hand zurück und lugte in das dunkle Loch. Augen leuchteten ihm entgegen, schmal und grün. Und plötzlich schoss ein kleines, pelziges Gesicht aus dem Loch, sah sich hastig um und wisperte. »Hast du Sonnencreme?« Sprachlos hielt Jo dem Pelzgesicht die Flasche hin. »Die Sorte mögen wir nicht«, wisperte es und verschwand wieder in der sandigen Tiefe. Jo starrte auf die Burg, als hätte ihm das etwas seine Schaufel auf den Kopf gedroschen. »Hey«, flüsterte er in den dunklen Gang hinein, »seid ihr Sandtampster oder sowas?« Irgendwas tuschelte in der Tiefe. Dann tauchte das kleine Pelzgeschöpf wieder auf. »Dünenschweine«, nuschelte es. »Wir sind Dünenschweine. Hast du zufällig Salzstangen?« Jo zuckte bedauernd mit den Schultern. Das Dünenschwein rümpfte verächtlich die Nase und verschwand. »Hey, wartet«, rief Jo leise in den Gang hinein. »Ich könnte euch was bauen.« Und ohne eine Antwort abzuwarten, fing er an. Erst baute er eine hohe Mauer aus Sand und Steinen um den Burggraben herum. Aber sehr viel Sichtschutz brachte die nicht. Da steckte Jo Stöcke oben zwischen die Burgtürme und hängte sein Handtuch so darüber, dass es wie ein Baldachin die Burg und den Gang verbarg. Dann schob er vorsichtig Kopf und Schultern unter das Tuch und flüsterte in den dunklen Gang hinein. »Ihr könnt ruhig rauskommen, bitte. Keiner kann euch sehen. Heiliges Ehrenwort.« Eine ganze Weile rührte sich nichts. Doch dann krochen, vorsichtig schnuppernd, drei kleine pelzige Wesen aus dem Gang. Sie kletterten den Burgberg hinauf, stiegen über Jos Mauern und begannen, in der Burg herumzustöbern. Sie liefen die Treppen rauf, die Jo mit Wasser und Sand geformt hatte, und bestiegen die Türme, als hätten sie schon immer auf der Burg gewohnt. Leider brach ein Turm zusammen und ein Dünenschwein rollte den Burgberg runter. Aber Jo konnte es auffangen, bevor es unter dem Tuch hervorkullerte. Er klopfte ihm den Sand aus dem Pelz, setzte es vorsichtig zurück auf den Burghof und wollte ihm gerade zum Trost einen kleinen Sandsessel formen, da hob jemand das Handtuch hoch. Schnell wie Kugelblitze huschten die Dünenschweine in den Gang zurück. Na, mein Junge, sagte Jos Großvater, wollen wir ein Eis essen gehen? Och nee, ich buddel lieber, antwortete Jo. Aber du könntest mir Salzstangen mitbringen. Salzstangen? Sein Opa hob erstaunt die Augenbrauen und stapfte davon. Jo aber verschwand wieder unter dem Handtuch. Salzstangen kommen gleich, wisperte er in den Tunneleingang. Bleibt in Deckung, bis ich euch rufe. Er hatte gerade 3 Sessel und einen Sandtisch auf dem Burghof gebaut. Da lugte sein Opa wieder unter das Handtuch. Nicht schlecht, die Burg, sagte er und ließ die Salzstangentüte in den Graben plumpsen. Danke, Opa, sagte Jo, und tschüss. Dann zog er das Handtuch schnell wieder zu. Ein Dünenschwein streckte schon schnüffelnd die Nase aus dem Tunnel. Es hat geknistert, lispelte es, ganz deutlich. Jo grinste und legte 3 Salzstangen auf den kleinen Sandtisch. Blitzschnell saßen die Schweine auf den Sesseln. Mann, solche wie euch hätte ich gerne in meinem Sandkasten, murmelte Jo, während er ihnen beim Knabbern zusah. Gibt's da Sand, schmatzte das dicke Schwein. Aber klar, flüsterte Jo schnell, und für Salzstangen würde ich natürlich auch sorgen. Die Dünenschweine begannen, leise miteinander zu tuschen. 5 Minuten später rüttelte Jo seinen schnarchenden Opa wach. Ich will nach Hause, Opa, sagte er. Sein Opa nahm überrascht die Zeitung vom Gesicht. Jetzt schon? Unbedingt, erklärte Jo. Ich glaube, ich krieg einen ganz schrecklich scheußlichen Sonnenbrand. Und außerdem muss ich zu Hause im Sandkasten noch was bauen. Da stand sein Opa mit einem Seufzer auf und packte seine Sachen zusammen. Salzstangen, Sonnenbrand, was ist heute bloß los mit dir, murmelte er. Das Schmatzen der 3 Dünenschweine in Jos Rucksack hörte er zum Glück nicht.

In unserer Diskothek am frühen Morgen ging's los mit einem Mega-Hit aus den 80ern von Johnny Hayes Jazz, Shattered Dreams. Und wir fliegen rüber über den großen Teich jetzt zu den drei Mädels von Exposé. Come go with me.

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2: Auch für wahre Tanzbretter bekannt war Dan Harrow, hier mit seiner Nummer 4 von 1987, Don't Break My Heart.
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Ich glaube, ich heb mir mal ganz zum Schluss meine Lieblingsstücke auf. So auch dieses Mal. Wanda Cross und Dancing in the Desert ist aus irgendeinem Grunde nie richtig populär geworden, aber in den Diskotheken ist sie gelaufen, rauf und runter, ganz tolles Stück, vor allem die Instrumental Bridge nach 3,5 Minuten mit dem Down, Down, Down, Down, Down, Down. Jetzt für euch als Abschluss von unserer Diskothek.

0: Die Quellbewölkung ist heute teils locker, teils etwas dichter. Die meiste Sonne gibt es noch so rund um Neubrandenburg. Es bleibt trocken bei höchsten Temperaturen zwischen 20 und 23 Grad. Direkt am Bodden zwischen 18 und 20 Grad. Der Wind ist schwach unterwegs, kann lokal aber auch mal mäßig sein und kommt aus westlichen Richtungen. In der kommenden Nacht ist es eher wolkig, aber niederschlagsfrei bei tiefsten Temperaturen zwischen 15 und 12 Grad und einem schwachen Wind aus südwestlichen Richtungen. Morgen dann heiter, vorübergehend auch mal wolkig und trocken bei höchsten Temperaturen zwischen 23 und 26 Grad, direkt am Bodden zwischen 20 und 24 Grad. Der Wind schwach aus südwestlicher Richtung. In der Nacht zum Sonntag gibt es dann allmählich mehr Wolken. Die Temperaturen fallen auf 16 bis 13 Grad bei allgemein schwachem Wind. Und der Sonntag ist dann stark bewölkt und es kommt regional schauerartiger Regen auf, der einzelne Gewitter auch enthalten kann. Zumindest ist das nicht so ganz ausgeschlossen. Die Temperaturen steigen auf 22 bis 24, direkt am Bodden auf 20 bis 23 Grad. Abseits der Niederschläge ist der Wind schwach bis mäßig aus Richtungen um West. Die Gräserpollen wie auch die Beifußpollen sind mit geringer bis mittlerer Intensität unterwegs.
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0: Zwei neue Ausstellungen im Dietrich-Bonhoeffer-Klinikum. Mit Arbeiten ihrer Schüler oder Werken von Künstlern hat sie unzählige Ausstellungen organisiert. Ihre eigenen Werke wollte die 2023 verstorbene Kunstpädagogin Angelika Hund, die viele Jahre am Oskar-Picht-Gymnasium in Pasewalk arbeitete, nie in der Öffentlichkeit zeigen. Später hat sie das bereut, sagt zumindest ihr Mann Rüdiger Hund. Er ist froh, dass die Werke seiner Frau in ihrem Sinne nun doch an die Öffentlichkeit kommen. Nun sind die Aquarelle, Pastellarbeiten und Grafiken von Angelika Hund auf Initiative des Künstlers Andreas Homberg, der die beiden Galerien im Dietrich-Bonhoeffer-Klinikum in Neubrandenburg betreut, im Krankenhaus auch zu sehen, und zwar im Haus 1, Ebene 1. Für Rüdiger Hund ist dies auch ein Dank an das Haus, in dem seine Frau in der HNO-Klinik während ihrer Krankheit bis kurz vor ihrem Tod begleitet wurde. Bei aller Tragik war sie sehr zufrieden mit der Betreuung, meint er. Sicherlich hätte es Angelika Hund gefallen, dass zeitgleich mit ihren Arbeiten in der zweiten Galerie im Erdgeschoss zwischen Foyer Haus E und Haus B Werke von Schülern von ihr zu sehen sind. Durch Vermittlung von Eltern, die im Klinikum arbeiten und deren Kinder die Klasse 8c des Neubrandenburger Lessing-Gymnasiums besuchen, kam die Ausstellung Menschen und Zukunft zustande. Die Schüler der Kunstklasse haben die Werke im Rahmen eines Projektes mit dem Neubrandenburger Künstler Paul Radatz gestaltet.
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Olivia Newton-John war selbst Hauptdarstellerin im Film Xanadu. Und jetzt einer meiner Lieblings-Roboter-Filme. Nummer 5 lebt. Und aus dem hören wir Eldie Barge und Who's Johnny?

Bei den vielen Filmen, die ich in letzter Zeit gesehen habe, ist mir aufgefallen, dass gerade aus japanischen Animes sehr gute Filmmusik stammt. Und die will ich euch nicht vorenthalten. Zwei Beispiele dafür. Das erste aus The Deer King. Millet und One Reason gesungen in Japanisch und Englisch.

The Deer King von 2021, ein Jahr vorher erschienenes Popel und die andere Seite des Himmels. Und so stelle ich mir eine Filmmusik vor, fängt langsam und ruhig an, steigert sich dann, bis dann zum Schluss das gesamte Orchester dem Titel ein episches Ende bereitet. Gesungen von Losarina.

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Das Vier-Tore-Fest Neubrandenburg. Vom 28. bis 30. August wird Neubrandenburg wieder zur Bühne für eines der größten Stadtfeste Mecklenburg-Vorpommerns. 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Zusammenhalt, Vielfalt und die Freude daran, gemeinsam Zeit zu verbringen. An allen vier Toren und in der Neubrandenburger Innenstadt erwartet Besucherinnen und Besucher ein abwechslungsreiches und kostenloses Programm. Ob Konzerte, Lesungen, Tanz, Mitmachaktionen, Sport, Familienangebote oder kulinarische Entdeckungen. 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Mit einem kreativen Kunstprojekt zum Mitmachen unter Anleitung internationaler Kunstschaffender finden sich dort alle, die Kunst und Begegnungen verbinden wollen. 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Es macht es zu einem Fest der gesamten Stadtgesellschaft. 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

0: Die Quellbewölkung ist heute teils locker, teils etwas dichter. Die meiste Sonne gibt es noch so rund um Neubrandenburg. Es bleibt trocken bei höchsten Temperaturen zwischen 20 und 23 Grad, direkt am Bodden zwischen 18 und 20 Grad. Der Wind ist schwach unterwegs, kann lokal aber auch mal mäßig sein und kommt aus westlichen Richtungen. In der kommenden Nacht ist es eher wolkig, aber niederschlagsfrei bei tiefsten Temperaturen zwischen 15 und 12 Grad und einem schwachen Wind aus südwestlichen Richtungen. Morgen dann heiter, vorübergehend auch mal wolkig und trocken bei höchsten Temperaturen zwischen 23 und 26 Grad, direkt am Bodden zwischen 20 und 24 Grad, der Wind schwach aus südwestlicher Richtung. In der Nacht zum Sonntag gibt es dann allmählich mehr Wolken. Die Temperaturen fallen auf 16 bis 13 Grad bei allgemein schwachem Wind. Und der Sonntag ist dann stark bewölkt und es kommt regional schauerartiger Regen auf, der einzelne Gewitter auch enthalten kann. Zumindest ist das nicht so ganz ausgeschlossen. Die Temperaturen steigen auf 22 bis 24, direkt am Bodden auf 20 bis 23 Grad. Abseits der Niederschläge ist der Wind schwach bis mäßig aus Richtungen um West. Die Gräserpollen wie auch die Beifußpollen sind mit geringer bis mittlerer Intensität unterwegs.
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1: Hey ihr Lieben, ich bin's wieder, euer Otto, aka der Rezensionist, und damit herzlich willkommen zur mittlerweile schon 8. Ausgabe des CCCT, des Cosplay Convention Comic Talks, hier bei Radio 98.1. Eine kleine Anmerkung, bevor wir jetzt gleich loslegen. Diese Ausgabe hier ist eine Wiederholung, nämlich die Wiederholung unserer vorletzten Ausgabe, Photopoints in und out of Conventions. In 2 Wochen, am 6.8., pünktlich zum Elbenwald Festival, werden wir uns dann mit einer aktuellen, brandneuen Ausgabe wiederhören. Jetzt hier aber erstmal Film ab oder wohl Audio ab für die Wiederholung Photopoints in und out of Convention von vor 4 Wochen.
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0: Was? Sind wir hier in der Wüste oder wie oder was?
1: Absolut, aber ich glaube, ich sehe da vorne eine Wasserquelle.
0: Nein, was?
1: Lass mal hinkriechen.
0: Oh, Leute, das ist ja geisteskrank. Und damit herzerfrischendes Moin, ihr Lieben, und herzlich willkommen zur mittlerweile 6. Ausgabe des CCCT, des Cosplay Convention Comic Talk bei Radio 98.1. Wir konnten es uns nicht nehmen lassen, über die brühende Hitze da draußen uns mal kurz lustig zu machen, beziehungsweise diesen Banger hier im Hintergrund einzuspielen, das Dessert-Theme, also das Wüstentheme aus New Super Mario Brothers.
1: Ich finde, das passt aber auch einfach perfekt zur aktuellen Wetterlage.
0: Ne? Es ist so krank, ne? Wenn ich noch daran denke, dass letzte Woche, das Anfang letzter Woche, noch irgendwie vollständige Temperaturen waren, so 20, 25 Grad, Und wir jetzt hier wie in so einem Backofen mit Umluft sind. Das ist ja geisteskrank.
1: Ich habe halt immer noch ein bisschen Schiss, weil du hier im Studio die Fenster angekippt hast. Ich hoffe, dass die guten Freunde und unsere Mücken sich nicht hierher verirren und uns die Beine zerstechen oder die Arme.
0: Aber anders hältst du das ja auch nicht durch, ne?
1: Ja, natürlich nicht.
0: Das
1: aber
0: ist ja vollkommen krass.
1: Das könnte noch gefährlich für uns werden.
0: Ach was. Weißt du, was auch manchmal gefährlich werden kann?
1: Was denn?
0: Das Thema, um was es heute geht. Dann habe ich jetzt wundervoll in die Brücke geschlagen. Nämlich heute geht es um Fotopoints bzw. Fotografie in und um Conventions. Warum sage ich gefährlich? Da habe ich eine wundervolle Überleitung, eine wundervolle Anekdote. Der gute Markus, der gute Pixeltube, ne, ist ja dafür bekannt, wundervolle Fotos zu zaubern, ja. Und ich erinnere mich daran, dass wir im Comicpark in Erfurt Fotos gemacht haben, wo der gute Markus sich auf Steine raufbegeben hat und wir alle waren so, ah, fall da jetzt bitte nicht runter, mach dich jetzt hier, tu dich jetzt hier bitte nicht weh, Mensch. Mach mal bitte nicht diesen.
1: Ja, kann ich mir vorstellen. Ich war zwar leider nicht live dabei. Ich hätte es auch gerne gesehen.
0: Ey, das war
1: also
0: wundervoll.
1: Ich möchte klarstellen, ich hätte es nicht gerne gesehen, wie er runterfällt.
0: Nein,
1: aber schon gerne, wie er einen auf Abenteuerlust macht.
0: Abenteuerlustig, genau. Fotopoints in und um Conventions. Du hast das Thema genannt. Tatsächlich, du bist diejenige, die auf diese Idee gekommen ist. Und ich glaube, wir wissen auch beide, warum. Aus
1: ja, natürlich.
0: Grund. Der Grund liegt im letzten Samstag. Es war brühend warm.
1: Ich glaube, 32 Grad.
0: Wirklich? Das kam mir vor wie 52 gefühlt.
1: Ja, gut. Fühlen und tatsächliche Temperatur ist ja immer noch was anderes, aber ich glaube, gelesen zu haben auf meinem Handy, dass es 32 Grad war.
0: Hundertprozentig. Ne? Nein, wir sind letzte Woche nach Lübeck gefahren. Es gab keine Convention für uns. Es gab für uns einen Besuch beim Outpost One in Dassow bei Lübeck. Grund dafür waren unter anderem, dass die Dudigen Dudes und Dudigen Dudits der Cantina Base.
1: Grüße gehen raus,
0: natürlich. Vor Ort haben mit einem kleinen Stand. Ich sag mal so, der Trick ist wundervoll gelaufen. Einen Abend vorher schreibe ich noch, wir können nicht kommen, ich kann nicht kommen, es geht nicht, es klappt nicht, größeres Videoprojekt. Ja, Spoilerwarnung, wir standen am nächsten Tag um 14 Uhr auf der Matte, richtig wir beide.
1: Na? Es war fantastisch, die Blicke waren unbezahlbar. Vor allen Dingen, weil mich die besagten Personen noch gar nicht kannten, nur von Fotos, sag ich mal, und von Erzählungen deinerseits.
0: Genau so nämlich.
1: aber der Blick, als du dann um die Ecke gekommen bist, dieses,
0: warte mal.
1: Das war toll. Das war wirklich fantastisch.
0: Es war wundervoll. Es war richtig, richtig wundervoll. Aber wundervoll war auch eben, wie gesagt, dieser Besuch im Outpost One. Und dazu sind wir dann auch zu dem Thema heute inspiriert worden. Fotopoints. Ne? Fotografie und Cosplay sind ja zwei Sachen, die man nicht mehr miteinander trennen kann. Ne? Denn wo Cosplayer sind, da sind immer Fotografen.
1: Richtig.
0: Immer. Ne? Die einen machen simple Abfertigung nach Fließbandsystem. Die anderen machen sich richtig, richtig Gedanken. Ne?
1: Ja.
0: Es gibt solche und solche, aber letztendlich kriegst du diese beiden Themen nicht auseinandergehalten.
1: Und du bist ja so gesehen sogar theoretisch beides. Du machst selber Fotos auf Cons und kannst das auch richtig gut. Du bist aber auch gleichzeitig Cosplayer. Du weißt, du bist also quasi schon mal in beide Rollen eigentlich geschlüpft.
0: Das ist richtig. Das ist richtig. Es hat beides Vor- und Nachteile, sage ich, wie es ist. Ne? Vor allem, wenn du Cosplayer bist und dann auch noch nebenbei so fotografieren, beziehungsweise in meinem Fall ja auch Vloggen und Filmen machst. Es hat immer zwei Schattenseiten der Medaillen, weil irgendwann bist du so quasi im Cosplay drin, dass du vergisst zu fotografieren und vergisst zu filmen.
1: Und
0: außer halt die obligatorischen Selfies.
1: Ja, und das ist ja schon mehr als einmal vorgekommen.
0: Definitiv. Da nehme ich mich auch nicht raus, da sage ich es auch unverschönt. Es gab so viele Conventions, wo ich eigentlich filmen und vloggen wollte, wo ich für YouTube Content produzieren wollte oder für Instagram und TikTok, ne, die sozialen Medien, und ich habe es nicht hinbekommen.
1: Ja, in vielen Fällen war das aber tatsächlich auch dann deinem Zeitplan geschuldet, weil du machst ja nicht nur Fotos und Cosplays, sondern gehst ja auch, wenn vorhanden, auch auf Events, also quasi Cosplay-Contests.
0: Oder auch allgemein, das, ne?
1: Ja.
0: Ich kenne zu viele Leute.
1: Also, du kennst zu viele Leute.
0: Das ist krank.
1: Du bist gut im Fotografieren, du bist selber ein super cooler Cosplayer, du hast ein Talent zu viel.
0: Pass auf, ich sag,
1: eins abgeben.
0: Ich sag, wie es ist, gut im Fotografieren würde ich jetzt nicht sagen. Ich kann die Basics. Ich weiß ganz genau, wenn ich einen Winkel gefunden habe, der mir gefällt, dass das Foto auch gut wird. Aber ich würde mich jetzt nicht zum Beispiel mit so einem, mit dem guten Markus zum Beispiel vergleichen. Würde ich nicht, kann ich nicht. Das sind zwei unterschiedliche Welten. Das ist krass. Das muss gekonnt sein.
1: Ja, gut, ich muss aber auch dazu sagen, Markus widmet ja quasi seine ganze Aufmerksamkeit auf den Cons,
0: ja,
1: dem Fotografieren. Er cosplayt ja nicht noch nebenbei.
0: Na?
1: Ich glaube, wenn du...
0: Eventuell demnächst.
1: Oh,
0: nice. Ich will's hoffen. Markus, wenn du das hier hören solltest, nur Liebe an dich, mein Großer. Wir kriegen dich schon noch zum Cosplayen.
1: Aber ich sag mal, ich glaube, wenn du jetzt in Zivil gehst und wirklich die Zeit dafür hast, dann kriegst du auch super Fotos hin. Ich,
0: ja,
1: kann es beurteilen. Du hast,
0: ja,
1: du hast von mir immer super Fotos gemacht.
0: Oh. Aber das ist auch so ein Ding, da habe ich mit dem guten Lukas alias Lumit Cosplay gesprochen auf der Power of the Force in Köln. Gerade so bei so Cons, die 3 Tage gehen. Sowas wie Dokomi, Polaris,
1: LBM.
0: LBM zum Beispiel oder so, oder Elbenwald. Und da haben wir so ein bisschen drüber gesprochen gehabt und wir sind zum Schluss gekommen und den fand ich sehr, sehr schön, dass man doch einen Tag von diesen 3 in Zivil gehen sollte, einfach um dieses typische Con-Feeling wieder zu haben. So dieses, ey, du bist einfach nur auf der Con, nicht im Cosplay, du hast keine Verpflichtungen irgendwie, dass du Fotos machst.
1: Das finde ich eine
0: Fotos
1: sehr, sehr
0: machst.
1: Gute Idee, ja.
0: Einfach dieses Con-Feeling genießen. Grüße an den guten Lukas an der Stelle, ne?
1: Ja, auch einfach, damit du mal wieder... Ja, wie du gesagt hast, damit du einfach mal wieder du selbst...
0: Mal wieder leben.
1: Was heißt mal wieder leben?
0: Existieren. Es aufsaugen.
1: Ja, aber mit dem Aufsaugen ist gar nicht so verkehrt. Also,
0: ja,
1: ich finde, wenn man zivil auf eine Con geht, erlebt man die Dinge nochmal ganz anders, als wie wenn du im Cosplay gehst.
0: Definitiv.
1: Weil du musst nicht alle 2 Meter, so jetzt wie in deinem Fall zum Beispiel als Obelix letztes Jahr auf dem Fantasypark, du musst nicht alle 5 Meter stoppen, weil irgendjemand ein Foto mit dir haben möchte.
0: Oder auf der Polaris, das
1: war... Du kannst dir in Ruhe die Stände angucken,
0: ja,
1: und kannst das auch mal wirklich alles genießen.
0: Aufnehmen. Die Eindrücke verarbeiten.
1: Genau.
0: Ne? Und das nicht nur abends im Hotel. Es ist vollkommen krass.
1: Und auch wertschätzen vor allen Dingen.
0: Das definitiv. Und das ist uns auch, und das ist uns auch gefallen. Aber ich glaube, das ist nochmal so ein Thema, das werden wir in der nächsten oder in der übernächsten Sendung nochmal bearbeiten, weil das ist ein,
1: genau,
0: Thema, glaube ich. Darüber können wir eine ganze Sendung machen. Heute, wie gesagt.
1: Und über das Thema jetzt nicht, oder wie?
0: Naja, meine ich ja.
1: Ach so.
0: Also deswegen, weil wir schweifen schon wieder vollkommen ab. Es geht ja,
1: ja
0: um Fotopoints.
1: Ja, natürlich,
0: es
1: wie
0: geht
1: immer.
0: Ja, und das ist nämlich der nächste Punkt. Das Model, beziehungsweise der Fotograf kann noch so gut sein. Der Hintergrund ist entscheidend. Der Fotopoint ist unter anderem auch entscheidend. Weil sonst könnte man sich ja, ne, ich meine, klar, es gibt auch viele Cosplayerinnen und Cosplayer. Wir zum Beispiel, wir haben letztens ein Shooting bei uns zu Hause gemacht von einem Blackscreen. Auch das kann sehr gut aussehen.
1: Auf jeden Fall.

0: da schlage ich die Brücke, nämlich, ich muss da mal ganz kurz zum Handy greifen, ich muss da gerade mal ganz kurz auf der sozialen Medienplattform Instagram mal ganz kurz gucken, denn die gute Lena, beziehungsweise, wie gesagt, Elanda Cosplay, beziehungsweise, wer war es denn noch gewesen, unser guter Dr. Psychoman, also unser Darth Vader, die haben nämlich beim Outpost One ein Fotoshooting gehabt, haben Fotos gemacht, na klar, dazu kommen wir auch gleich nochmal, wir werden auch gleich nochmal zum Outpost One ein bisschen was quatschen, und unter anderem ist nachgestellt worden die Szene auf dem Todesstern, wo Prinzessin Leia und Darth Vader Tarkin gegenüberstehen.
1: Kannst du mir das bitte kurz zeigen?
0: Ich kenne das noch gar nicht. Ne? Vor 2 Stunden hochgeladen,
1: oha,
0: unverbindliche
1: das ist
0: Empfehlung, geht raus, guckt es euch an. Damit ihr mal, also und deswegen, da kam ich jetzt nämlich gerade drauf, weil du halt meintest, das Gesamtkonzept bestimmt. Und bei sowas stimmt das Gesamtkonzept.
1: Absolut. Gerade wenn man, und da können wir jetzt die Brücke zum Outpost One schlagen, gerade wenn man sowas Perfektes wie diese Vorlage hat.
0: Ja.
1: Wenn man die, gerade wenn man, also das ist ja aus der Life-Size-Ausstellung.
0: Ja.
1: So, und ich kann ja jetzt mal ein bisschen erzählen. Es gibt, glaube ich, wie viele Hallen gab's?
0: Insgesamt waren es 5 Stück. Warte kurz, ich habe natürlich die Internetseite offen. Outpost One, ne? Ja. Internetseite, Social Media Auftritt, wärmste Empfehlung meinerseits.
1: Genau, wir haben ja insgesamt 4 Hallen, 5 Hallen? Nee. Oh,
0: das ist 1, 2, 3. Drei, ja, große
1: Hallen. 3 große Hallen. Wir
0: 4,
1: haben,
0: wenn du den Eingangsbereich.
1: Wir haben den. Was ist das erste? Das kann ich nicht lesen.
0: Kannst du das nicht lesen?
1: Nee.
0: Das hier oben, so, meinst du?
1: Nee, das rote.
0: Das ist pass auf, das ist die Scale-Halle.
1: Genau,
0: das
1: die Scale-Halle, wir haben den Hangar und wir haben die Life-Size-Ausstellung.
0: Genau.
1: So, und wir sind ja als erstes dann durch die Life-Size-Ausstellung. Und da muss ich wirklich sagen, da geht wirklich eine unverbindliche Empfehlung raus. Ich habe noch nie in meinem ganzen Leben Wachsfiguren gesehen in einer Ausstellung, die so echt aussahen. Das war schon auch ein bisschen gruselig. Gerade diese eine Wachsfigur von Harrison Ford als Han Solo. Ich habe wirklich gedacht, je länger ich ihn anstarre, desto höher ist die Wahrscheinlichkeit, dass der sich gleich bewegt und irgendwie hier so ein Jumpscare-mäßig was kommt.
0: Ich glaube, da müssen wir aber ganz kurz erstmal einhaken und erstmal erklären, was Outpost One überhaupt ist, weil wir quatschen die ganze Zeit hier. Das ist mir gerade mal so aufgefallen.
1: Ja, das wäre eine Idee, das stimmt.
0: Outpost One, da übernehme ich mal ganz kurz, ist ein Fanprojekt, was seit 2019 entstanden ist. Ne? Eine riesige Fanausstellung. Du hast mehrere Ausstellungen auf dem Gelände. Das ist, ich würde sagen, das sind so große Scheunenmäßig wirklich, könnte man sagen. Also,
1: ich glaube, das war mal wahrscheinlich ein alter großer Bauernhof,
0: das kann
1: oder
0: sein.
1: Bauernbetrieb, ne?
0: Das kann
1: ich jetzt mal
0: sein.
1: Vermuten.
0: Herzstück des Ganzen, also wie gesagt, mehrere Ausstellungen, wie Bea gerade schon sagt, es gibt unter anderem Life-Size-Ausstellung. Da sind auf 1300 Quadratmetern in mehreren Ebenen 30 Sets aufgebaut. Chronologisch in der Reihenfolge, wie sie von Episode 4 bis Episode 6 in der Originaltrilogie spielen. Da hast du dann sowas wie eine Sternenzerstörerbrücke, ne? Zum Beispiel die Szene aus Episode 5 mit den ganzen Kopfgeldjägern, Dagobah, die Wolkenstadt wird nachgestellt, die Tantive, der Todesstern, Endor, Jabbas Palast, Tatooine.
1: Ist eigentlich alles dabei.
0: Definitiv. Also
1: von Episode 4 bis 6 ist gefühlt alle Orte, die da irgendwie gespielt haben, alles.
0: Das ist, glaube ich, sogar richtig. Genau, Hoth ist ebenfalls mit dabei. Es ist so richtig. Alle großen Orte aus Episode 4, 5 und 6 sind dabei. Das heißt, wer da schon mal sagt, okay, die Originaltrilogie ist mein Favorite persönlich, der ist da schon mal wärmstens aufgehoben. Und wenn du dann noch als Cosplayer da bist und da solche Requisiten hast, wo du auch zum Beispiel mal so einen, ne, im Hangar zum Beispiel gab es einen Life-Size TIE Fighter. Da siehst du dann auch mal, wie riesig so ein Raumschiff in Star Wars eigentlich ist.
1: Das war mein erster Gedanke. Ich habe noch so aus Spaß vorher zu dir gesagt, ja, lass so ein Ding mitnehmen und bei uns in den Garten stellen. Dann habe ich die Originalgröße gesehen und war so, das passt da nicht rein.
0: Hundertprozentig nicht. Ne? Das ist vollkommen krank. Oder wenn du auch mal vor so einer Carrie Fisher stehst, also quasi dieser Figur von Carrie Fisher, da realisierst du zum ersten Mal, wie klein diese Frau eigentlich ist. 1,55 ist nicht groß.
1: Nee, ich habe mich das erste Mal in meinem Leben wirklich groß gefühlt. Das war sehr schön.
0: Oder wie klein man eigentlich dann im Gegenzug zu Chewbacca ist zum Beispiel. Oder,
1: absolut.
0: Oder wie groß so ein Rancor ist. Oder halt Harrison Ford in Carbonit eingefroren als Han Solo. Ja. Es ist auf jeden Fall krass. Dann gab es noch die Scale-Ausstellung. Da waren wir nicht drin tatsächlich. Das war dann quasi Schlüsselmomente der Star Wars Saga in dem Maßstab 1 zu 6 ausgestellt. Also ich weiß, es gibt eine riesige Tatooine-Stadt, die dort abgebildet ist zum Beispiel. Die Ausstellungen, muss man sagen, werden auch tatsächlich immer erweitert. Es ist halt ein Fanprojekt von Fans für Fans. Ne? Im Hangar zum Beispiel kann man dann eben lebensgroße Raumjäger sich anschauen. Es gibt ein kleines Café, was im Star Wars-Stil

0: gerichtet ist, wo du auch alles Mögliche bekommst. Und es wird halt immer weiter ausgebaut, muss man wirklich sagen.
1: Wenn ich einmal kurz meinen Eindruck dazu teilen dürfte.
0: Gerne.
1: Also ich muss wirklich sagen, du hattest mir ja vorher schon mal so grob ein bisschen berichtet.
0: Ja, so ein bisschen.
1: Ich konnte es mir nicht genau vorstellen, aber wirklich, wo wir den ersten Schritt in den Outpost Run gemacht haben, man hat sich wirklich gefühlt, als wäre man direkt in Star Wars drinne. Selbst dieses Café mit so viel Liebe und Details eingerichtet. Es gab ja auch noch in dem Café dann quasi ein bisschen abseits diese Lego-Ausstellung von den ganzen Sets. Und da muss ich wirklich sagen, ich war sehr beeindruckt. Also ich habe es ein bisschen bereut, dass ich zu dem Zeitpunkt noch kein Star Wars Cosplay habe. Vielleicht hole ich mir jetzt eins.
0: Ja, ja.
1: Aber es war wirklich sehr krass. Also es ist wirklich, als betrittst du eine andere Welt, als wärst du wirklich in den Filmen direkt drin.
0: Darf ich dir einen Vorschlag machen für ein Cosplay?
1: Ja.
0: Du als Jabba the Hutt, ich als Han Solo und
1: Kapitän gefroren. Ja, vielen Dank auch an der Stelle.
0: Moment.
1: Dann machen wir aber Rollentausch, mein Freund.
0: Jabba ist eine große und wichtige Figur in der Star Wars Saga. Ja, also bitte.
1: Ja, jetzt mal unpopular opinion, aber auch extremst unschön anzusehen.
0: Natürlich.
1: Ja, nee,
0: das ist dann der Sinn von Jabba.
1: Will ich nicht. Ja, ich will aber nicht Jabba sein. Kannst du knicken? Nix ist. Mach du doch Jabba, wenn du den so cool findest.
0: Hundertprozentig mach ich euch den Jabba the Hutt. Ja, ihr habt es zuerst gehört, Kines. Und ich sehe schon, gleich kommen die ersten Nachrichten rein. Du machst Jabba the Hutt? Alles klar, mach ich mal. Sehr schön.
1: Da kommen dann noch 20 andere Leute, die dann sagen, ja, ich mach den Charakter und dann mach ich noch den Charakter und dann mach ich noch den.
0: Die komplette Segelbaracken-Szene als Cosplayer. Geil.
1: Ich mach Boba Fett.
0: Geil. Und das ist halt auch das Geile gewesen, dass dann die Dudes und Dudes von der Cantina Base da waren. Chris zum Beispiel und der gute Obi-Chris Nobi, auch hier, liebe Grüße, war am Start, als TIE Fighter Pilot, der mich so oft in dieser ganzen Ausstellung erschreckt
1: Nicht
0: hat,
1: nur
0: weil
1: dich.
0: Er sich immer positioniert hat und ich dann am Ende habe ich es gesehen, aber vorher, du hast, das war krank, das war wirklich krank und das spricht ja auch für die Kostüme.
1: Ja, darf ich mein Highlight von diesem Tag teilen?
0: Gerne.
1: Mein persönliches Highlight war, wo war das, wo die ganzen Kopfgeldjäger, welche Szene war es?
0: Der Sternzerstörer von Episode 5.
1: Sternzerstörer Episode 5. Die ganzen Kopfgeldjäger stehen so schön in so einem Halbkreis aufgereiht da. Und unsere guten Freunde von der Cantina Base gucken Otto an und sagen, na, was denkst du, wer von denen ist einer von uns? Und er steht da 5 Minuten und er steht da 10 Minuten. Ich habe anfangs noch mitgerätselt, bis der liebe Chris, wie heißt er auf Instagram? Das böse
0: Chris Skywalker.
1: Ja, Chris Skywalker, mich beiseite geholt hat und gesagt hat, wer? Keiner davon ist echt. Und ich musste mir so das Lachen verkneifen, weil ich weiß, wenn ich richtig laut angefangen hätte zu lachen, hättest du den Braten gerochen.
0: Hundertprozentig.
1: Es war so lustig. Bis zur Auflösung und du so, oh Leute, euer
0: wirklich,
1: Ernst.
0: Ne? Aber das spricht ja auch für die Ausstellung. Ne? Und da,
1: absolut.
0: Und auch da merkst du halt, es ist von Fans für Fans. Und ich glaube, wenn du da als Cosplayer hingehst, gerade so wie zum Beispiel die Lütz und die Lütz von der Cantina Base, eine geilere Requisite, einen geileren Hintergrund für Fotos wirst du nicht bekommen.
1: Ja.
0: Ne? Das Ganze, und da müssen wir natürlich auch einmal das dazu sagen, dann gehen wir auch gleich in den ersten Song der Sendung über, hat seinen Preis. Ne? Wir reden jetzt natürlich nicht von der Ausstellung, die hier wirklich unter einem Deckmantel von der Lizenz steht, wir reden hier wirklich von der Fan-Ausstellung. Für die Life-Size-Ausstellung, ein Standardticket kostet pro Person 30 Euro. Familientickets, Einzeltickets gibt es natürlich ebenfalls, Kindertickets, es gibt Premium-Touren, es gibt natürlich noch Kombi-Tickets mit anderen Ausstellungen, also mit der Scale-Ausstellung zum Beispiel oder mit dem Hangar. Man kann auch dort übernachten im Outpost One zum Beispiel. Hat alles entsprechend seinen Preis. Das muss einmal natürlich gesagt werden, aber ich sage, dafür, dass es eine Fan-Ausstellung ist und das Geld halt nicht in den Rachen von einer großen Firma geht, die dahinter steht.
1: Du meinst George Lucas?
0: Moment, George Lucas würde ich das Geld gerne in die Hand drücken, der kreisrund Mickey Maus definitiv nicht. Das ist eine andere Geschichte. Wobei man muss sagen, mit Mandalorian und so mit den ganzen Serien haben sie es einigermaßen hinbekommen.
1: Ja, ich muss aber auch sagen, ich war ja anfangs nicht so überzeugt. Ich habe, wo ich die Preise gesehen habe, gedacht, aha, aua.
0: Ja.
1: Aber jetzt, wo ich auch wirklich mal drinne war und die Chance hatte, das wirklich zu sehen, muss ich sagen, die Preise sind in Ordnung.
0: Und du kannst dir Zeit lassen.
1: Ja,
0: wenn du
1: also
0: als
1: es ist jetzt
0: Person
1: nicht so,
0: bist.
1: Ich habe anfangs gedacht, wir haben nur einen Zeitslot, weil das beim Ticketkauf irgendwie ein bisschen komisch gezeigt war.
0: Normalerweise ja. Du hast natürlich auch dann zum Beispiel wirklich Rundgänge, beziehungsweise wirklich kleinere Gruppen zum Beispiel. Ne? Aber wir halt als normale Leute, als Einzelticket-Nutzer hatten halt Zeit.
1: Ja, Und das finde ich halt sehr, sehr gut. Also da muss ich auch wirklich sagen, das sind 30 Euro, die sich lohnen.
0: Definitiv.
1: Und was ich noch dazu sagen kann, in dem Kaffee, was da mit drin ist, weil man holt sich ja auch mal zwischendurch was.
0: Ja.
1: Gerade wie jetzt an dem letzten Samstag bei den Temperaturen, braucht man natürlich, soll man vor allen Dingen auch viel trinken. Und ich finde die Preise da auch echt in Ordnung. Also kannst du nichts sagen.
0: War wundervoll.
1: Ja.
0: Fazit Outpost One. Guckt euch an, wenn ihr Star Wars-Fan seid. Guckt euch es an, wenn ihr Star Wars-Fans der Originaltrilogie seid, wenn ihr Cosplayer seid aus Star Wars.
1: Ich wollte gerade sagen.
0: Und Lübeck ist eine schöne Ecke, muss man wirklich sagen.
1: Richtig, weil ihr habt ja dann noch, wenn ihr so einen schönen Sommerabend erwischt habt wie wir.
0: Was?
1: Könnt ihr danach noch an den Strand fahren, könnt den Sonnenuntergang genießen, euch vielleicht noch an der Strandbar einen schönen Cocktail holen.
0: Geil.
1: Es lohnt sich.
0: Geil. Wir gehen zum ersten Song über. Du hast ja gesagt gehabt, dir ist es egal, wer den ersten Song spielt. Eigentlich wollten wir jetzt hier live on Steam Schnick, Schnack, Schnuck machen. Das machen wir beim nächsten, würde ich sagen.
1: Beim nächsten.
0: Weißt du, was ich mit Fotos auch definiere?
1: Da hau mal raus.
0: Fotos in Comics.
1: Ja.
0: Ja. Fotos in Bewegtbildproduktion.
1: Ja.
0: Und eigentlich wollte ich jetzt hier französischen Pop spielen. Denn ich dachte mir, Thema Asterix, Comics. Fotopoints. Ja. Es gibt zum Beispiel in den Bavaria Studios, ne, und in München die Originalkulisse aus Asterix und Obelix gegen Cäsar. Da werde ich dann auf jeden Fall als großer Asterix-Fan und Cosplayer nochmal hingehen.
1: Ja, dann let's go. Lass ins Auto steigen.
0: Würde ich mal sagen, machen wir. Vorher aber das Intro zu Asterix und das Geheimnis des Zaubertranks. 2019 rausgekommen, wundervoller Animationsfilm mit dem, glaube ich, geilsten Intro, was du für einen Asterix-Film bekommen kannst. Nämlich jetzt hier für euch Dead or Alive mit You Spit Me Round. 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

0: Ja, von ganz drehen, das ist
1: jetzt... Ja, ja, wir haben uns hier live mitgedreht.
0: Eieieiei, Kinder.
1: Das hätten wir nicht machen sollen.
0: Oh, nee, nee, aber ich sag's dir, ihr seid immer noch dabei. 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
1: Ich wollte gerade sagen, da fehlt ein
0: C. Nummer 6, Fotopoints in und um Conventions. Wir hatten es gerade eben schon vom Outpost One. Jetzt gehen wir aber von Events außerhalb von Cons wirklich zu Cons.
1: Richtig. Ja?
0: Nämlich Subthema Nummer 2. Fotopoints auf Conventions.
1: Ja.
0: Was ist das Erste, was dir einfällt? Oder was ist? Oder ich frage mal alles darum. Du warst ja auch schon auf der einen oder anderen Convention.
1: Richtig.
0: Was ist der erste Fotopoint? Das Erste, was dir einfällt, wenn ich Fotopoint sage, ohne groß nachzudenken. Jetzt.
1: Keine Ahnung.
0: Das ist schlecht. Das ist schlecht. Alter.
1: Da müsste ich jetzt echt überlegen, weil ich gar nicht so oft Fotopoints genutzt habe bis jetzt.
0: Und du warst ja auch recht selten auf Conventions das letzte Jahr, ne?
1: Also,
0: muss man da sagen. Okay, gut.
1: Ich habe eher mit dir gerade so Outdoor gemacht. Also das Einzige, was ich jetzt als Fotopoint bezeichnen würde, wäre jetzt das Red Dead Redemption 2 Shooting letztes Jahr beim Comic Park.
0: Aber auch das ist
1: Dana
0: ja...
1: Kiel.
0: Ja, aber auch das ist ja ein Fotopoint.
1: Das wäre jetzt so das Erste, was mir theoretisch einfallen würde.
0: Fotopoints auf Outdoor-Conventions, wie zum Beispiel dem Comic Park Erfurt, ist zum Beispiel das Dunderkiel.
1: Ja.
0: Dieses Tropenhaus.
1: Und
0: beziehungsweise wo da auch diese Wüstensektion dran ist.
1: Richtig. Und bei Fotopoints, finde ich, muss man ja auch nochmal kategorisieren. Weil es gibt die Outdoor-Fotopoints, die du quasi in der Natur nutzen kannst. Und es gibt ja aber auch Indoor-Fotopoints, wie zum Beispiel auf der Max hier. Da gab es ja auch ein komplettes Areal in Halle 2 oder 3, glaube ich.
0: Stimmt.
1: Ich bin mir nicht mehr sicher. Wo ja quasi Hintergründe und sowas aufgebaut wurden.
0: Genau, genau. Ne? Und das ist ja dann die zweite Art von Fotopoint. Ne?
1: Genau.
0: Du hast quasi natürliche Fotopoints, sowas wie eben das Anakil oder sowas wie Natur sonstiges. Oder wenn du halt irgendwie in einem Museum bist zum Beispiel, da gibt es ja auch dann zum Beispiel Ausstellungen oder ne, wie Outpost One zum Beispiel.
1: Genau.
0: Und dann hast du natürlich auch sowas wie eben aufgebautes. Ne?
1: Richtig.
0: Zum Beispiel German Cosplay. Couple, ne? Maurice und Isabella, auch hier natürlich wieder liebe, liebe Grüße.
1: Ja.
0: Game of Thrones, ne? Machen die beiden cosplaymäßig hauptsächlich. Die haben sich jetzt den eisernen Thron gebaut, beziehungsweise 3D geprintet.
1: Der sieht so krass aus, das war der Wahnsinn. Wo ich das fertige Video gesehen habe, dachte ich, alter Schwede.
0: 3D geprintet.
1: Ja,
0: das
1: und
0: ist,
1: das muss
0: ist
1: ja
0: krass.
1: Gedauert haben.
0: Ja.
1: Weil das ist ja, du printest das ja nicht im 3D-Drucker in einem großen Teil, sondern in mehreren kleinen Teilen.
0: Deswegen, weil ja
1: und
0: so ein 3D-Drucker kann ja auch nicht irgendwie so einen riesigen, also wirklich 1:1-Scale-Thron machen.
1: Ja,
0: das ist
1: also
0: halt
1: da war ich schon sehr, sehr beeindruckt.
0: Das
1: und sowas finde ich halt cool, wenn Leute sich da wirklich selber was zusammenstellen, da ganz viel Liebe reinstecken. Kannst du dich noch, ich glaube, das war auch auf dem Comic Park.
0: Du musst mir sagen, was. Ich weiß nicht. Es gibt auf jeder
1: die,
0: Con.
1: Die hier einen neuen Bürgermeister wählen wollten, wo du auswählen konntest zwischen Pinguin,
0: ja!
1: Joker und so. Die waren ja auch beim Comic Park.
0: Der Arkham-Stand.
1: Genau.
0: Der Arkham. Ich komme auf den konkreten Namen gerade nicht. Da müsste ich jetzt wirklich nebenbei mal suchen, tatsächlich. Aber ja, das war nicht nur auf dem Comic Park so. Die sind auch tatsächlich jedes Jahr in Stuttgart.
1: Das hatte ich auf Instagram auch gesehen, ja.
0: Die sind, ich wollte gerade sagen, jedes Jahr da, genau. Und die haben zum Beispiel einen Stand, wirklich quasi aus dem Arkham-Universum, aus dem Batman Arkham Games angelehnt, mit so einem elektrischen Stuhl halt, also jetzt keine möglichen, oder zum Beispiel so einer riesigen Gummiente als Gefährt.
1: Ja, oder
0: in Anlehnung an Batman.
1: Und oder diese Harley-Puppen aus welchem Arkham-Teil war das?
0: Aus Arkham City.
1: Genau.
0: Na, die riesigen Harley-Köpfe.
1: Und was ich halt daran so schön finde, ist, das ist alles zum Teil selbst gemacht.
0: Ja.
1: Also hier noch richtig so auf Art Attack mäßig mit 10 Liter Bastelkleber und Pappmaché.
0: Oh, der weiße
1: und,
0: Bastelkleber, ne? Oh,
1: weißt du?
0: Und jetzt geht's los.
1: Das finde ich halt cool, weil es gibt ja auch zum Beispiel auch wieder selbstgemachte Outdoor-Fotopoints, wie zum Beispiel jetzt dieses Jahr beim Comic Park das Avatar Village.
0: Ja,
1: auch super cool.
0: Ja, genau, wo du halt auch zum Beispiel so diesen Karren mit den Kohlköpfen hast, was
1: genau.
0: Ja absolut genial ist.
1: Ja, aber ich finde... Da kann man auch wieder Vor- und Nachteile abwägen. Indoor bist du halt vor Wind und Wetter geschützt. Wenn du natürlich aber so einen Tag wie heute hast, sind Outdoor-Fotopoints natürlich wieder super.
0: Dann gehst du ein. Dann gehst du ein. Aber auch auf eine Indoor-Con würdest du bei den Temperaturen eingehen. 100%.
1: Ja, natürlich.
0: Ne? Ja, es ist halt beides. Ich sag mal so, Outdoor, das kommt auch immer drauf an. Ne? Ich sag mal so, Outdoor-natürliches Licht ist halt immer geil, außer du willst es halt wirklich, wirklich in einer ganz bestimmten Position beziehungsweise von einem ganz bestimmten Blickwinkel haben. Das ist halt auch, ne, auch da immer wieder so ein Vor- und Nachteil. Ne? Jetzt sitze ich hier tatsächlich, ne, also ihr seht das ja nicht, ne, jetzt sitze ich hier und scroll tatsächlich durch den Instagram-Feed von der Comic-Con Stuttgart.
1: Das machst du ganz toll.
0: Weil ich wissen möchte, wie dieser Arkham-Stand heißt. Ich weiß, die sind auf jeden Fall, die sind auf Instagram vorhanden. Ich muss halt nur gucken, wann.
1: Ich glaube, ich habe die sogar abonniert, aber ich wüsste jetzt auch nicht, unter was ich gucken soll.
0: Aber es gibt ja auch zum Beispiel Fotopoints, die interaktiv sind zum Beispiel. Also na klar, jetzt hier wie zum Beispiel mit dem Arkham-Stand, dass du da wirklich, dass sich die Leute hinstellen, die Cosplayer und sagen, ey, wir machen eine Bürgermeisterwahl. Du kannst entweder den Joker, den Pinguin oder Commissioner Gordon zum Bürgermeister wählen.
1: Ja. Die halt sich auch wirklich was zu ihrem Stand dann überlegen.
0: Genau.
1: Das finde ich wirklich super.
0: Ich muss zum Beispiel bei Fotopoints, muss ich, oder auch vor allem, wenn wir jetzt von interaktiven Fotopoints reden, muss ich halt immer an die Ghostbusters denken. Die German Ghostbusters, die halt immer am Start sind, die ja Nebel am Start haben, wo du dich hinsetzen kannst, mit denen quatschen kannst, wo du mit denen Aufgaben machen kannst, die da regelmäßig Party machen, weil die da auch eine riesige Soundanlage hinstellen und dann regelmäßig da abgehen, sonst was. Ich kann mich zum Beispiel an eine Comic-Con erinnern, also es war German Film und Comic-Con tatsächlich von Borchert, da haben die plötzlich angefangen, Musik zu machen. Und da hat sich dann um diesen...
1: Da haben wir mitgetanzt. Stimmt. Da kann ich mich noch dran erinnern.
0: Da warst du dabei.
1: Da war ich dabei, ja.
0: Und dann gab es da Party. Da gab es da Party bei den Ghostbusters.
1: Bis zum geht nicht mehr.
0: Ich habe es jetzt übrigens gefunden.
1: Sind dann nicht auch noch die Warhammer-Dudes dann dazugekommen?
0: Ja. Diese riesigen Warhammer 40k-Dudes in diesen riesigen Stelzen, die dann da mitgepartyt haben. Das war geil.
1: Das war super.
0: Der Arkham stand übrigens Pumpkin Pudding. Nennen sich die.
1: Genau. Ne?
0: Deswegen auch da wieder unverbindliche Empfehlung. Wundervolle Menschen, sag ich wie es ist. Und die sind auch gefühlt immer irgendwo. Also die sind gerade Stuttgart, ne? Ja. Stuttgart, pass auf, letztes Jahr in Stuttgart, als frischer Star Wars Cosplayer letztes Jahr, als Obi-Wan. Es gibt ja in Stuttgart einen Star Wars Area. Und zwar jetzt nicht im Sinne von, oh, das sind so ein, zwei Stände, sondern da geht richtig die Post ab. Mit eigener Bühne etc. Mit eigener Bühne, krass. Mit eigener Star Wars Bühne. Du kommst da rein, du wirst erstmal von den imperialen Leuten da durchgeleitet, ne? So im Sinne von Lord Vader, Sturmtruppler, ne? Und dann kommst du da rein und dann hatten wir zum Beispiel, es gab da einen aufblasbaren Todesstern und der hing über einem riesigen Life-Size 1-to-1-Scale X-Wing.
1: Da hattest du, glaube ich, mir mal ein Foto gezeigt.
0: Da habe ich dir auch ein Foto von geschickt. Ne?
1: Ja.
0: Es gab das Cockpit, das 1:1 nachgebaut war vom Millennium Falcon. Du hattest Han Solo da, der in Carbonit eingefroren war.
1: Und das ist dann zum Beispiel wieder eine dritte Kategorie von Fotopoints. Du hast Outdoor, du hast zum Beispiel vorbereitete Hintergründe. Wie, wenn wir jetzt ein Blackscreen quasi aufziehen würden, gab es ja auch
0: so was solche. Ebenfalls, ja.
1: Oder halt solche wirklichen Replika. Wie den X-Wing zum Beispiel.
0: Das ist richtig.
1: Die sind ja auch, glaube ich, dieses Jahr im Comic Park Rostock mit dabei.
0: Ja,
1: ne?
0: Im Comic Park Rostock, ne? Heimspiel, Kinders, merkt es euch, letztes Augustwochenende, das Augustwochenende von der Gamescom, gibt es im Comic Park Rostock im IGA, nicht der EGA, sondern im IGA, einen 1v1 X-Wing.
1: Aber lad jetzt hier nicht alle ein, weil sonst kommen die noch auf die Idee, alle bei uns anzufangen, ob sie hier pennen können.
0: Hä, natürlich, na klar.
1: Ja, so viel Platz haben wir auch nicht.
0: Wir müssen doch unsere Stellung nutzen und sagen, dass wir das erste Mal Heimvorteil für eine Con haben.
1: Das sehe ich ja auch ein.
0: Es heißt
1: aber ich
0: ja
1: weiß,
0: immer,
1: wie viele Leute hier zuhören und wie viele dich kennen und dann auf die Idee kommen, jo, ja, wenn der Otto ja hier wohnt, da können wir ja vielleicht bei den beiden pennen.
0: Es heißt,
1: so viel Platz haben wir nicht, Leute.
0: Plätze limitiert, Plätze begrenzt. Schlag zu, solange sie noch frisch sind.
1: Kostet aber auch so, Miete.
0: Aber es ist doch so, mein Gott, ne? Ich sag ja immer unverbindliche Empfehlungen. Hier sage ich verbindliche Empfehlungen. Comic Park Erfurt, beziehungsweise Comic Park Rostock, kommt vorbei, Kinders.
1: Ja.
0: Wird geil. Wenn ihr aus der Region kommt, aus MV, das ist euer Place to be.
1: Zurück zu den Fotopoints. Wir schweifen schon wieder ab. Ich merke das wieder.
0: So ein bisschen. So ein kleines bisschen. Wie gesagt, also bei den Ghostbusters, die sind ja auch immer am Start. Oder auch zum Beispiel beim Comic Park Erfurt gab es ja auch die Rusty Bastards wieder. Ja. Und die haben das ja nochmal auf ein ganz anderes Level gemacht, weil die Rusty Bastards, die hatten ja so einen kleinen Shop. Du konntest dir da Rahmen quasi gegen kleines Geld selber fertig machen.
1: Ja, jetzt nicht mal nur auf den Shop bezogen, so diese komplette Kulisse mit den selbstgemachten Autos, mit den selbstgemachten Ständen, wie sie das auch quasi in die Umgebung integriert haben. Du konntest da ja auch wirklich durchlaufen und dir das alles mal in Ruhe angucken. Das fand ich super beeindruckend, weil A, es sah super, super cool aus. Es ist aber bestimmt auch mega Arbeit, das alles aufzubauen, geschweige denn zu transportieren, ja, wieder abzubauen, ja, etc.
0: Also ich kann dir sagen, ich habe mit dem ein oder anderen dudigen Dude oder der ein oder anderen dudigen Dudit gesprochen. Für Stuttgart zum Beispiel reisen ja alle Aussteller am Freitag schon an und können auch ab Freitag, ich glaube, vormittags 10 Uhr irgendwie rein. Und die Zeit brauchst du. Gerade wenn du so große Stände hast, gerade wenn du große Fotopoints hast.
1: Ich hätte gedacht, das steht noch früher, muss ich ehrlich sagen. Nee.
0: Das Ganze wird einen Tag vorher aufgebaut tatsächlich. Das ist also auch in Erfurt zum Beispiel.
1: Na? Gut, dann habe ich jetzt mal eine Frage an dich.
0: Ja.
1: Von diesen drei Kategorien, die wir jetzt quasi gerade so festgelegt haben,
0: ja,
1: was ist dein liebster Fotopoint? Was würdest du sagen für dich?
0: Outdoor-Fotopoints. Outdoor-Fotopoints. Ich sag mal so, ja, na klar, du wirst... Nehmen wir mal den X-Wing als Beispiel. Es gab beim Comic Park vor einem Jahr, 2025, gab es einen riesigen AT-ST-Walker in Erfurt. Der stand im Eingangsbereich. Ich sag mal so, na klar, du wirst bei solchen Fotos, wenn du halt zum Beispiel eine Totalaufnahme machst, immer Leute, immer Gebäude im Hintergrund haben. Die lassen sich rausretuschieren. Ich finde beim Fotografieren, das ist zumindest meine Wenigkeit, natürliches Licht ist das, was es macht für mich. Ne?
1: Ja.
0: Deswegen sage ich Outdoor. Outdoor-Fotopoints sind es für mich. Du brauchst nichts Interaktives, sofern du einen Fotopoint hast, die werden ja auch meistens angekündigt und weißt genau, was du machen möchtest. Geil. Wie ist bei dir?
1: Schwierig. Also, ich könnte mich jetzt gar nicht so direkt entscheiden, muss ich sagen. Für mich kommt es auf die Con an.
0: Okay.
1: Und auf die Jahreszeit, bin ich ehrlich. Also, wenn das jetzt so ein Tag wie heute ist, dann würde ich tatsächlich, so doof es klingt, Outdoor bevorzugen. Mhm. Weil du da, sag ich mal, wenn wir jetzt den Comic Park Rostock nehmen würden, ich glaube, das ist dann angenehmer, weil wir da noch die gute steife Prise haben. aber im Winter natürlich die Indoor-Fotopoints. Mhm. Meine liebsten Fotopoints sind wirklich gerade so Sachen wie so X-Wing oder der AT-AT.
0: Ja.
1: Wenn du da wirklich sowas hast, was aus dem Franchise, sag ich mal, wo du cosplayst, drinne ist.
0: Wo es halt passt. So,
1: genau, wo es passt. Wir haben ja schon gesagt, es muss wirklich, das Gesamtkonzept sollte stimmen, oder? Will man ja, dass es stimmt.
0: Ist richtig.
1: Und das sind für mich die liebsten Fotopoints, wo ich dann am Ende des Tages das Foto angucke, selbst wenn es noch unbearbeitet ist und sage, yo, das ist geil.
0: Das ist es.
1: Das wollte ich jetzt nicht machen. Ich wusste, dass du den bringst.
0: Natürlich.
1: Aber wo du wirklich sagst, das ist das perfekte Foto für mich. Das kann ich mit Stolz hochladen. Ist wie bei unseren Hochzeitsfotos. Die waren unbearbeitet, aber da habe ich gesagt, die sind perfekt. Die brauchen nichts weiter. Die lade ich mit Freuden gerne hoch.
0: Geil. Was ist ein Fotopoint, den du dir wünschen würdest? So auf ad hoc. Also das Erste, was dir einfallen würde, wo du sagst, ey, das wäre auf einer Con unglaublich geil. Das kann auch natürlich auf ein Cosplay von dir bezogen sein, gar keine Frage. Ne? 3, 2, 1. Das Erste, was dir einfällt. Das Erste, was dir einfällt.
1: Die Bühne aus K-Pop Demon Hunters von den Idol Awards wäre geil.
0: Okay, das wäre ein bisschen groß gedacht, aber auch das lässt sich sicherlich irgendwie einrichten.
1: Und dann noch so Life-Size Sasha Boys neben mir, das fände ich schon cool.
0: Jetzt übertreibst du aber. Wir reden natürlich von Fotopoints, nicht natürlich von den Menschen dahinter. Doch, natürlich reden wir auch von den Menschen dahinter. Ach Gott, herrlich, ey.
1: Was hältst du denn von einem Song?
0: Ja, wir wollten ja Xing Shang Shong machen, ne?
1: Ja.
0: Okay, bist du bereit, im Xing Shang Shong zu gehen, mich zu verlieren? Es steht auf dem Spiel, entweder dein, ich kann den Namen des Interpreten nicht aussprechen, es tut mir leid. Dracula.
1: Tame Impala.
0: Ganz berühmter TikTok-Song, geht mittlerweile viral irgendwie gefühlt, der geht seit Monaten schon viral.
1: Ja.
0: Okay, pass auf, dein Dracula gegen mein Dream a Little Dream of Me von Karen Fukuhara.
1: Okay.
0: Okay, ich würde sagen, eine Runde Xing Shang Shong, Xing Shang Shong. Du hast gewonnen. Dementsprechend, was soll ich machen, ne? Hier hören wir jetzt einmal Dracula von Tame Impala.

0: Von der Sonne würde ich jetzt auch gern weglaufen wollen. Sag ich dir ganz ehrlich, wie es ist, ne?
1: Ja, du.
0: Das ist ja, also, wie gesagt.
1: Das Schlimme ist, das müssen wir jetzt nicht mehr, weil die Sonne schon so gut wie weg ist.
0: Es ist trotzdem noch so warm.
1: Ich weiß.
0: Tja, aber ja, trotzdem auch immer noch die sechste Ausgabe des CCCT, des Cosplay-Comic-Talks bei Radio 98.1. Heute Fotopoints. Wir hatten gerade eben schon Fotopoints außerhalb von Cons und zu dem Thema, also Outpost One quasi mäßig, dann natürlich ging es dann auf die Conventions und jetzt gehen wir wieder zurück zum ursprünglichen Thema. Fotopoints außerhalb von Conventions.
1: Ich bin ehrlich, ich kenne nur den Outpost One.
0: Kennst du? Okay,
1: ja.
0: Pass auf. Ich sage dir, damit definiere ich jetzt gerade mal was vollkommen anderes.
1: Okay.
0: Und ich werfe Begriffe in den Raum, sowas wie Ruinen, Lost Places, Sonstiges.
1: Okay, ja. Da hast du auch wieder recht, das stimmt.
0: Bei uns hier oben in Greifswald, Klosterruine Eldena zum Beispiel. Ne?
1: Hier,
0: liebe Grüße an den guten Flo, beziehungsweise an die gute Lena, die dieses Jahr wahrscheinlich nochmal bei uns vorbeikommen werden und bei uns dort shooten werden, weil das ist, genau die Location, quasi, die die beiden brauchen in der Hinsicht. Aber auch
1: schön,
0: sowas,
1: dass ich davon auch mal erfahre.
0: Das habe ich dir gesagt, aber hundertprozentig.
1: Ja, hundertprozentig, hör mal.
0: Hundertprozentig, hör mal.
1: Wir streiten uns jetzt nicht darüber.
0: Doch, tun wir.
1: Okay, nein, Gottes Willen, wenn du das live austragen willst, gar kein Problem.
0: Sag dir diese Location hier was. Also ich zeige jetzt hier gerade mal
1: absolut
0: auf dieser Bildschirm was.
1: Ja, ja.
0: Der Landschaftspark in Duisburg.
1: Der ist ja auch extremst berühmt. Haben sie da nicht sogar Szenen für Hunger Games gedreht?
0: Unter anderem. Beziehungsweise gefühlt jeder Cosplayer, den ich kenne, war schon mal in diesem Landschaftspark und hat dort Fotos gemacht. Gefühlt jeder.
1: Außer uns.
0: Also außer, ja gut. Warum?
1: Aber was nicht ist, kann vielleicht in unserem Sommerurlaub noch werden.
0: Du willst, dass ich mitten im Juli als
1: ja.
0: Obi-Wan da, okay, wobei ich würde es machen tatsächlich, aber ich sag's ganz ehrlich, das kann halt ein bisschen schwierig werden.
1: Also wir kriegen dann halt mal kurz Kreislauf und dann stehen wir wieder auf und machen weiter Fotos.
0: Ja,
1: passt schon.
0: Gut, ne? Das ist, mein Gott, was willst du machen, ne? Aber gerade auch sowas zählt für mich als Fotopoint zum Beispiel, weil...
1: Absolut. Ich muss ehrlich sagen, ich habe da jetzt in dem Moment gar nicht so dran gedacht, aber jetzt, wo du es sagst, finde ich, gehört das auch schon dazu, ja.
0: Doch. Hundertprozentig. Ne? Gerade sowas eben wie so Landschaften, beziehungsweise so alte Bergwerke, sonstiges. Ich meine, okay, na klar, man muss natürlich auch hier immer gucken, ey, wie sicher ist sowas? Darf ich dieses Gelände überhaupt betreten?
1: Ja, ne? Gerade bei Lost Places. Also.
0: Gerade bei sowas. Ne? Es gibt ja auch zum Beispiel, ich weiß, in Berlin zum Beispiel, wenn wir uns, ich muss gerade überlegen, südwestlich.
1: Ich glaube, ich weiß, welches du meinst.
0: Diese alte Ziegelei. Wenn wir in Richtung Petershagen Nord fahren, beziehungsweise in Richtung Strausberg und dann ein kleines bisschen südlicher fährst,
1: da ist eine alte
0: Ziegelei. Die wurde auch zum Beispiel ganz oft für deutsche TV-Produktion verwendet.
1: Okay.
0: Die hat wirklich ein abgesperrtes Areal, wo auch wirklich dann du mit einer Drehgenehmigung nur raufkommst. Also auch wirklich offiziell vom Veranstalter.
1: Ich hatte jetzt an diesen ganz, einen ganz berühmten Lost Place in Berlin gedacht, wo auf dem Dach diese große Kugel, diese weiße ist. Ich weiß nicht, wie das Ding heißt.
0: Okay, warte mal, jetzt weiß ich gerade nicht, wovon du hier irgendwie sprichst.
1: Ja, das Problem ist, ich kann es dir nicht näher beschreiben, weil ich nicht weiß, wie dieser Lost Place heißt.
0: Okay.
1: Wenn irgendjemand von unseren lieben guten Zuhörern das weiß...
0: Und Berliner ist und
1: den Kontakt zu dem lieben Herrn Otto hat, möge er das bitte ihm einmal schreiben. Vielen Dank.
0: Aber auch allgemein, es gibt ja so viele, ich meine theoretisch praktisch, kann alles für dich ein Fotospot werden, wenn du entsprechend eine Genehmigung hast. Ne?
1: Ich sag mal, es kommt drauf an. Ich
0: theoretisch.
1: Sag mal, theoretisch, ja. Es gibt ja aber auch zum Beispiel so Denkmäler, die jetzt keinen Eintritt verlangen, wo du einfach so hin kannst und geile Fotos machen kannst
0: ja.
1: oder sowas. Also es kommt immer auf den Fotospot an.
0: Ist richtig. Ne? Aber ich sag mal so, na klar, bei sowas gerade auch, bei sowas, also ich dachte jetzt zum Beispiel gerade, ich wollte zum Beispiel damals gerne einen Film bzw. Fotoshooting unten bei uns im Rathauskeller haben hier in Greifswald. Ne? Weil sowas ja auch so alte viktorianische Keller, ne? So dieses
1: ja.
0: Gefühl hat. Gerade für sowas, na klar, braucht man auch mehr Genehmigung. Beziehungsweise, wenn ihr euch unsicher seid und ihr die Fotos nachher auch verwenden wollt, fragt am besten einfach mal vorher an. Solche Seiten haben immer meistens irgendwie sowas wie eine Kontaktadresse, sonstiges. Landschaftspark Duisburg zum Beispiel hat bei sich auf der Webseite, ich gucke gerade mal live rein tatsächlich. Die haben Telefon, die haben Internet, die haben eine Mailadresse. Im Zweifelsfall einfach nachfragen.
1: Weißt du, an was ich gerade als erstes gedacht habe, wo du so Denkmäler, Ruinen und so gesagt hast?
0: Jetzt kommt's.
1: Ans Völkerschlachtdenkmal in
0: Leipzig?
1: Nicht, doch, Leipzig. War das okay, Leipzig? Oh,
0: ja, ist in Leipzig. Okay, ja. Okay.
1: Ich weiß nicht, wieso, keine Ahnung.
0: Das ist ein wilder Take. Das ist ein sehr wilder Take.
1: Ich weiß nicht, wie ich darauf komme, aber du hast das gesagt und in meinem Kopf, Völkerschlachtdenkmal Leipzig.
0: Weißt du,
1: auch bestimmt
0: kommen,
1: ein geiler Fotopoint.
0: Weißt du, andere kommen so irgendwie, weiß ich nicht, so riesige Wälder und sonstiges. Ne? Oder in sowas. Pass auf, was mir gerade noch einfällt, Neuseeland. Weil wir reden ja bisher nur über alles, was hier in Deutschland, in Europa ist, ne? Neuseeland.
1: Ist okay, aber wie kommst du jetzt random auf Neuseeland?
0: In einem Loch in der Erde, da lebt ein Hobbit. In Neuseeland gibt es die Hobbit, das Hobbit-Filmset, was sie ja umfunktioniert haben, dass du zum Beispiel auch da drin pennen kannst. Das zum Beispiel wäre halt auch irgendwie so ein Fotospot.
1: Lass es mal irgendwann die nächsten Jahre als Urlaub festhalten, fände ich gut.
0: Ich dachte eigentlich gerade, du sagst mir Tunesien wegen Star Wars. So die Wüste von Tunesien. Wird zwar warm wie sonst was, aber allgemein, es gibt ja auch viele Cosplayer, die sich wirklich den Aufwand und die Mühe machen, halt wirklich zu den Original-Filmsets von deren Franchise zu wandern,
1: da
0: zu, zu pilgern.
1: Ja, da habe ich ein ganz gutes Beispiel. Maul-Cosplay zum Beispiel, der für sein Red Dead Redemption-Shooting extra in die USA ist und da ein richtig geiles Fotoshooting auf die Beine gestellt hat. Mein persönlicher Held, gerade was sein Arthur Morgan Cosplay betrifft, ne?
0: Ah, damn, he broke the goddamn wheel.
1: Ja, also mein persönlicher Held, aber wo ich die Fotos gesehen habe, dachte ich, okay, Arthur ist jetzt aus diesem Spiel in Real Life erschienen. Super.
0: Aber auch da ist es wieder die Mischung. Auch da ist es wieder, hätte sich Maul Cosplay zum Beispiel, also wie gesagt, Maul Cosplay, wundervoller Cosplayer, sag ich wie es ist, ein Meister seines Faches und grundsympathisch der Mann, hätte sich Maul Cosplay als Arthur Morgan in irgendeinem deutschen Eichenwald gestellt.
1: Ja,
0: das wäre doof ausgesehen.
1: Das hätte nicht gepasst.
0: Und da habe ich jetzt mal eine unpopular Opinion raus. Ich fand den Darth Maul Film von Julian Bam, seinem Bruder, nicht gut. Schauspielerisch war der gut, weil da ja auch Maul-Cosplay mitgemacht hat als Darth Maul.
1: Dann hau ich jetzt nochmal einen raus.
0: Gerne.
1: Ich habe diesen Film nie gesehen.
0: Okay. Das ist auch, glaube ich, gar nicht schlimm. Denn
1: Obwohl ich ja eigentlich mehr Julian Bam-Fan bin als du.
0: Hundertprozentig. Ich sage dir aber auch, warum ich ihn nicht gut fand. Und da schlagen wir nämlich die Brücke zum Fotopoint an sich. Die haben das in einem deutschen Wald gedreht. Und das siehst du. Das fällt dir auf.
1: Ja,
0: das war kein Endor, das war wirklich so ein schöner deutscher Steineichenwald.
1: Ja, komm, mal der gute deutsche Eichenwald.
0: Da hätte man doch, weiß ich nicht, sich irgendwie eine Wüste suchen können. Es muss ja nicht mal Tunesien sein, ne? Aber weiß ich nicht, dann lässt du, ich meine, choreografisch und auch fotomäßig war das Ding wirklich ein geiles Ding, gar keine Frage. Ja. Maul von wie heißt dein Bruder? Bang?
1: Julian Bam.
0: Aber wie heißt dein Bruder? Wer ist dein Bruder?
1: Shan.
0: Shan-Bu war das gewesen, stimmt, genau. Filmisch absolut geiles Teil, schauspielerisch absolut geniales Teil. Von der Location her, sorry.
1: Findest du nicht gut?
0: Kannst du vergessen. Da gibt es mittlerweile so viele Fanfilme, die deutlich bessere Requisiten sonstiges haben.
1: Dann frage ich dich jetzt live und vor allem, würdest du mir mal einen Gefallen tun?
0: Welchen?
1: Würdest du dir mal einen Teil von mit mir zusammen von Julian Bam, Mann im Mond angucken?
0: Ja.
1: Weil dazu hätte ich persönlich auch mal gerne deine Meinung, was du zu den Hintergründen und allem etc. hältst.
0: Das
1: gut, ihr habt es gehört, er muss das machen.
0: Das machen wir dann nicht on air hier, aber das machen wir dann so separat.
1: Ja.
0: Finde ich geil. Ey, ich gucke auf die Uhr. 10 Minuten Sendezeit noch.
1: Was?
0: Alter Vater.
1: Das ging schon
0: beziehungsweise,
1: wieder.
0: Beziehungsweise, wenn wir den Song spielen wollen, mit dem wir spielen wollen, sind wir bei 6 Minuten.
1: Oha.
0: Kinders, ich würde sagen, ne? Und ihr wisst, was jetzt kommt. Ich weiß es, du weißt es, das Internet weiß es.
1: Nein, weiß ich nicht.
0: Confinder, die unverbindliche Empfehlung. Schaut rein, Kinders. Hier zum Beispiel, wir haben an diesem Wochenende, jetzt 25. bis 27. heute gerade frisch gestartet, das City Pop Festival in Dresden. Zum Beispiel.
1: Interessant.
0: Ansonsten, wir gehen ja jetzt langsam in den Juli rein. Ne?
1: Ja.
0: Die Anotopia, die hatten sie beim letzten Mal schon gehabt. Dieses Mal im Ziegeleipark in Mildenberg findet sie statt. Ne?
1: Wo zur Hölle ist Mildenberg?
0: Das finden wir jetzt raus. Das
1: bitte,
0: finden wir jetzt
1: ich möchte das wissen.
0: Mildenberg. Nicht Mildenberg digital, auch nicht die Mildenberger digital. Mildenberg, meine lieben Damen und Herren. Einer von 13 Ortsteilen der Stadt Zehndrig im brandenburgischen Landkreis Oberhavel.
1: Das ist ja gar nicht so weit weg, Mensch.
0: Das ist nicht so weit, ich sagte dich das, ne? Ansonsten finden zum Beispiel in Frankfurt am Main auch die Cosdays 2.0 statt. München zum Beispiel bekommt am 5. bzw. am 4. Juli ihre eigene Convention, die CCCM.
1: Es ist nicht der CCCT, es ist die CCCM. Boah,
0: aber wir sind die Ersten. Wir sind die Ersten gewesen.
1: Wir waren zuerst da.
0: Weil, was man muss sagen, CCCM, die Cosplay Creative Convention in München, in der Motor World München, ist das erste Mal dort am Start.
1: Genau.
0: Geil. Wir können sagen, wir sind die Ersten gewesen.
1: Am 5. Juli, sehe ich gerade, ist der Japanmarkt in Berlin.
0: Hm, Kreuzberg.
1: Im Festsaal Kreuzberg.
0: Beziehungsweise einen Tag davor, am 4. habt ihr in Speyer, ne, da geht es für uns dann im September hin zur, zum Cypher-Treffen Speyer, die Retro Gamescon. Eine kleinere Games-Convention im Sinne von, wo du auch wahrscheinlich dann wieder Spiele kaufen kannst, allem drum und dran.
1: Kurz mal Stopp. Es gibt eine Brettspiel-Con?
0: Ja, die findet lustigerweise, ja, ich würde sie eigentlich erst nächste Woche gerne erwähnen wollen, weil ne, die nächste Ausgabe ist leider erst in 2 Wochen wieder, ihr Kinders, ihr wisst es, ne, am 9. Aber ja, es gibt in Berlin im ECC, gibt es vom 10. bis 12. die Brettspiel-Con.
1: Okay, wild.
0: Es ist lustig. Und das ist vollkommen geil. Brettspiele feiern mittlerweile ihr Comeback. Genauso wie Platten, Kassetten.
1: Ja gut, muss ich dir recht geben. Meine Eltern haben neulich erst wieder Mensch ärgere dich nicht gespielt.
0: Die Spielidee in Rostock zum Beispiel, ich weiß nicht, ob die noch existiert. Das war eine der größten Spielemessen in MV, beziehungsweise allgemein. Die Spielidee, ich guck mal ganz kurz. Tatsächlich findet wieder statt. Die Spielidee, beziehungsweise die Kreatividee und die Modile im Hanse, in der Hanse-Messe in Rostock findet statt am... 6.11. vom 6. bis zum 8.11. Kann ich auch nur wärmstens empfehlen. Da war ich schon mal gewesen.
1: Ich wollte gerade fragen, da warst du schon
0: ich
1: mal.
0: Ich war vor ein paar Jahren mal da tatsächlich, ne? Da war ich mal vor ein paar Jahren da.
1: Dann musst du da aber gewesen sein, wo ich noch nicht hier gewohnt habe.
0: War ich, ja, das ist richtig.
1: Okay.
0: Das ist vollkommen richtig. Aber das ist eine Geschichte für eine andere Ausgabe. Denn, wie gerade schon gesagt, wir haben nur noch ein paar Minuten, Kinders.
1: Ja.
0: Es war unglaublich schön. Danke, dass du wieder mit am Start warst, Bea.
1: Ja, immer gerne.
0: Na? Die nächste Ausgabe, die 7. Ausgabe des CCCT, des Cosplay Convention Comic Talks hier bei Radio 98.1, die hört ihr dann in 2 Wochen am 9.7. Ich hoffe, dass es da nicht allzu warm wird. Ansonsten solltet ihr jetzt erst eingeschalten haben und euch denken, verdammt, ich habe diese Ausgabe über diese Fotopoints, Indoor, Outdoor, Out of Convention, verpasst. Das ist kein Problem. Die könnt ihr nämlich nachhören. Morgen auf dieser Frequenz, die 98.1, im Programm bis Ende des MB-Radio-Treffs oder auch ab morgen Abend, 22, 23 Uhr, roundabout, bei uns in der Mediathek. Für 7, geschlagene 7 Tage.
1: Warum guckst du mich
0: Ich habe keine Ahnung, warum
1: an?
0: Ich gerade in diesen Moderationsmodus wechsle. Aber 7 Tage, Hasi.
1: Ja,
0: 7 Tage.
1: Fantastisch.
0: Ja, 7 Tage bis nächste Woche, ja. Donnerstag.
1: Ruhig, Brauner, ganz
0: Und dann müsst ihr
1: ruhig.
0: Nämlich nur noch eine Woche warten, bis ihr uns nämlich hier wieder hört. Ich weiß noch nicht, mit welchem Thema.
1: Das überlegen wir uns.
0: Beziehungsweise, ich kann ja auch mal wieder rumfragen. Ich glaube, ich würde demnächst gerne mal wieder einen anderen Gast haben wollen. Nichts gegen dich, um Gottes Willen. Aber ich glaube, wenn ich es hinbekomme, würde ich mir gerne für die nächste Ausgabe in 2 Wochen den guten Markus ranholen wollen.
1: Gönn dir.
0: Fotografieren Cosplay. Wenn wir jetzt schon heute bei Fotopoints sind, oder wir machen was vollkommen anderes. Oder wir machen hier vollkommen crazy.
1: Lalala, lasst euch überraschen.
0: Oder wir stehen hier in Badehosen und ihr seht's nicht.
1: Schade.
0: Weil wir nämlich hier im Radio sind. Okay, nach müde kommt doof, glaube ich, im Gefühl. Ne?
1: Ich glaube auch, ja.
0: Ah, eigentlich will ich auch nur noch, das sage ich euch ganz offen und ehrlich, eigentlich will ich nur noch jetzt überbrücken, dass wir die nächsten 2 Minuten noch quatschen müssen, weil sonst kriegen wir die Sendung nicht voll. Ich möchte jetzt keinen dritten Song anspielen, also keinen vierten Song anspielen.
1: Also ich wünsche allen Zuhörern, die morgen ausschlafen können,
0: oh ja, stimmt,
1: erstmal viel, viel Spaß, jetzt dann in knapp 6 Minuten beim Anpfiff Deutschland gegen Ecuador.
0: Da war ja was.
1: Und dann hoffen wir mal, dass wir das schaffen und nicht in der Vorrunde rausfliegen. Ja?
0: Ob man so einen Fußballplatz auch als Fotopoint bezeichnen kann?
1: Weiß ich nicht. Also,
0: es ist ja eigentlich ein Fotopoint.
1: Es gibt bestimmt irgendwelche Cosplays, die auch was mit Fußball zu tun haben. Kann ich mir vorstellen.
0: Warum gibt es keinen, wer war das hier mit zu? War das Ronaldo?
1: Ja, das war Ronaldo.
0: Wann? Cristiano Ronaldo Cosplay und du rennst drum auf die Leute und schreist einfach nur zu. Es wäre lustig.
1: Dein nächstes Cosplay, da sehe ich dich.
0: Das kriege ich nicht hin, um Gottes Willen.
1: Klar.
0: Dann verlangen die Leute noch, dass ich live Fußball spiele. Ich kann kein Fußball spielen.
1: Ja, ist doch egal.
0: Das ist schlimm, ne? Und dann wäre das auch so ein Cosplay.
1: Die ganzen kleinen Kiddies wollen eh nur, dass du zu.
0: Und dann wäre das auch ein Cosplay, das sage ich dir ganz ehrlich, was ich nicht im Sommer tragen würde. Weißt du warum? Weil es warm ist.
1: Ja.
0: Und heiß ist auch der nächste Song, der letzte Song, mit dem wir euch jetzt hier in den Abend hinterlassen.
1: Frohes Schwitzen.
0: Ein Song, der bekannt ist. Ein Song, der auch aktuell durch die Thematik wieder fließt. Er ist wieder aufgekommen. Ihr kennt diesen Song. Ich weiß gar nicht, von wann er ist. Ich rede ja auch gerade nur noch um den heißen Brei rum, ihr wisst es, ne? Ihr könnt euch wahrscheinlich alle schon denken, was es ist. Es ist ein Song des Elektropop-Duos Zweiraumwohnung aus dem Jahre 2007. Alter Vater, das Ding wird nächstes Jahr 20 Jahre alt. Jetzt aber, ohne große weitere Umschweife, euch noch einen wunderschönen Donnerstagabend und wir entlassen und wir, mein Gott, wir lassen euch jetzt in den Feierabend mit 36 Grad.

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0: Heute wechseln sich lockere und dichtere Quellwolken ab. Die meisten Sonnenstunden gibt es im Südosten des Landes. Dabei bleibt es überall trocken. Die Höchstwerte erreichen 20 bis 22 Grad, direkt an der Küste 18 bis 20 Grad. Dazu weht ein schwacher, örtlich auch mäßiger Westwind. In der Nacht zum Sonnabend ist es meist wolkig, aber weiterhin niederschlagsfrei. Die Temperaturen gehen auf 15 bis 12 Grad zurück. Der Wind weht schwach aus Südwest. Am Sonnabend zeigt sich das Wetter heiter, zeitweise ziehen auch ein paar Wolken durch. Es bleibt trocken. Die Temperaturen steigen auf 23 bis 26 Grad, an der See auf 20 bis 24 Grad. Dazu weht schwacher Südwestwind. In der Nacht zum Sonntag nimmt die Bewölkung allmählich zu. Erst zum Morgen kann im Nordwesten etwas Regen aufziehen. Die Tiefstwerte liegen zwischen 16 und 13 Grad. Der Wind bleibt schwach. Am Sonntag dominieren dann eher die Wolken. Von Westen her zieht regional schauerartiger Regen auf. Einzelne Gewitter sind nicht ausgeschlossen. Die Temperaturen erreichen 22 bis 24 Grad. An der See 20 bis 23 Grad. Abseits der Schauer weht ein schwacher bis mäßiger Westwind. In der Nacht zum Montag bleibt es stark bewölkt. Dazu fällt zeitweise Regen. Die Temperaturen sinken auf 15 bis 12 Grad. Der Wind weht schwach, an der See auch mäßig aus West. Soweit die Aussichten, kommen Sie gut durch den Tag und dann einen entspannten Start ins Wochenende. 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

0: Verantwortlich für diese Sendung ist Andy Mergans.
1: Hörerin Alisi versicherte mir Kritik ob des inflationären Einsatzes des Tor-Tor-Tor-Jingles. Liebe Alisi, das hing zusammen mit einem Sportereignis, von dem ich ohne Familieneinbindung nichts mitbekommen hätte. Dieses fand nun aber einen Höhepunkt und ich habe gestern nochmal nachgefragt, wird in dieser Woche nicht fortgesetzt. Dafür eine traurige Nachricht: Englands Topfußballer Kevin Keegan aus den 70er Jahren ist im Alter von 75 Jahren an Krebs gestorben. Mighty Mouse war sein Spitzname. Der wirkte auch in Deutschland beim Hamburger HSV und so berichtet der NDR, als jemand, der immer ein großes Herz für Großbritannien hat, der über sich aus den 90er Jahren sagen kannte, I woke up with Bruno Brooks on BBC Radio 1 every day. Und der auch viele Jahre auf Radio Caroline moderierte.
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1: Kevin Keegan war nicht nur Ballspieler, sondern auch Schlagersänger. Seine beiden Hits verfasste er mit Chris Norman von

Over Heels in Love. Und diese Single war in Deutschland sogar noch erfolgreicher als in England 1979. Riesenhit vor 50 Jahren in einem heißen Sommer im wahrsten Sinne des Wortes 1979.

Junior Charles im Mick Evans Remix I Love to Love. Ich habe mich mit Mick Evans bereits über diese Sache unterhalten und er hat mir ein Foto geschickt mit sich und Tina aus den 80er Jahren. Werde demnächst mit ihm darüber sprechen. Vielleicht auch mal irgendwann mit Tina Charles. Und jetzt die Wiedereinspielung 1987 war damals auch nochmal ein Riesenhit

Marcel Fischer, Mediatop, jetzt. Ich war zu Gast bei Regina Toss zum 80. Geburtstag auf der Schlossinsel Berlin-Köpenick. Mein Bericht gleich. Marcel ist haunted. Oh yeah. Back on the Bunny Man.

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2: Mittlerweile ansässig in Horst, hier ganz in der Nähe, Mecklenburg-Vorpommern, wenn man uns hört, auf UKW, auf Mediatop, Bernd Brecht. Und das ist Not For Radio, das Soloprojekt der Sängerin von den Marias, Maria Sardoya Kitten.

Abend 16 bis 18 Uhr auf ihrem DDR 1. Regina Toss mit ihrer Sendung nimmt das Lied als Souvenir und auf Bühne im Herbst 2026 mit Dagmar Friedrich und Dagmar Gelbke als die drei Ruinen.

0: Mit viel Schwung ging es am Schloss Berlin-Köpenick in den 80. Geburtstag. Natürlich waren Dagmar Friedrich und Dagmar Gelbke mit dabei. An Unterstützung aber ließ es für die für Besucher freie Veranstaltung nicht mangeln. Der Bezirksbürgermeister.
1: Liebe Regina, herzlichen Glückwunsch zu deinem Geburtstag. Ich bin Oliver Igel, der Bezirksbürgermeister von Treptow-Köpenick. Und wir sind so stolz darauf, dass wir dich in unserem Bezirk haben und dass du so viele tolle Auftritte machst mit so vielen tollen Hits. Vielen Dank für dein Lebenswerk.
0: Soweit Oliver Igel, SPD.
2: Das ist richtig.
0: Und ich bin ein bisschen mit dem Mikrofon herumgelaufen.
3: Und nun das Dossier.
0: Hallo, wir sind bei Regina Toss zum 80. Geburtstag in Berlin in Köpenick. Und an meiner linken Seite ist Andreas Holm.
4: Hallihallo erstmal allen Hörerinnen und Hörern. Ich bin begeistert, dass ich bei diesem schönen Fest mit sein darf. Zum 2x40 von unserer Regina Toss.
0: Ich auf jeden Fall. Wirst du ihr auch ein Ständchen singen?
4: Also, ich werde dir auf jeden Fall das eine oder andere Lied, und ich kann es ja mal sagen, ich will, darf aber keiner wissen, ich will ihr nachher ein Gedicht vortragen.
0: Das wird auf jeden Fall spannend. Wir haben uns jetzt hier schon mal getroffen, spielen Musik von Andreas Holm. Hast du noch einen Gruß für sie?
4: Ja, also ganz, ganz liebe Grüße, vor allem Regina. Bleib so fröhlich, bleib so unternehmungslustig und sieh zu, dass du bei Stimme bleibst.

Einen ganz lieben Gruß für Regina Toss, die 80 Jahre alt geworden ist. Sie sieht viel, viel jünger aus. Ich wünsche ihr alles Liebe, viel, viel Glück und weiter viel Erfolg und Gesundheit. Ja, das wünscht natürlich der Hans-Jürgen, Hansi Bayer. Tschüss.

0: 50. Geburtstag, Regina Toss, und an meiner Seite Sigi Tross. Ja, er war an der Seite von Heinz Quermann, jetzt ist er an meiner Seite. Sei gegrüßt.
1: Ja, ich grüße dich recht herzlich und deine Hörer auch.
0: Hast du denn einen schönen Gruß für Regina?
1: Aber natürlich, liebe Regina, 97 Melodien haben mir die Hörer geschrieben. Von den 97 Melodien habe ich die Regina Toss Kofferradio Parade zusammengestellt, Hitparade zusammengestellt. Und die ist allerdings heute ja schon gelaufen, von 14 bis 15 Uhr. Aber alle, die Interesse haben, können das in der Mediathek von Alex Berlin nachhören.
0: Du schickst mir die Sendung und ich werde das bei mir einfach auch mal reinnehmen.
1: Oh, das kostet aber eine Kleinigkeit. Ich trinke Korn.
0: Das macht Regina. Dann grüßen wir Sie von dieser Stelle und wir haben
1: Regina,
0: auch...
1: Ich wünsche dir von Herzen alles Gute. Und du weißt, wir sollten verheiratet werden 1992. Das hat nur nicht geklappt, weil das R bei dir vergessen wurde. Und nun... Ich hoffe, du hast dich von deinem Geburtstag gut erholt.
0: Wir sehen Sie hier auf der Bühne, übrigens an der Seite Michael Hirte. Sigi Tross, ich danke dir.
2: Dossier. Zum 80. Geburtstag von Regina Toss an meiner Seite Gigi Anderson. Hallo.
3: Hallihallo, da muss ich erst mal gleich kurz einstimmen. Moment. Happy Birthday to you. Happy Birthday to you. Liebe Regina. Ich wünsche dir Gesundheit, Gesundheit, Gesundheit.
2: Das war ja Stevie Wonder. Ich weiß, dass Regina Soul-Musik mag. Sie stellt ja die Musik für ihre Sendung selbst zusammen und Soul-Musik spielt sie sehr, sehr viel. Du bist ja auch den Schlager bekannt, aber magst du Soul?
3: Ja klar, ich habe früher Rock in der Rockband gespielt.
2: Und ja, viele angefangen, ne?
3: Im Rock. In London, sogar im Marquee Club. 3 Tage vorher waren die Stones da, 3 Tage später Led Zeppelin. Also wir haben wirklich knallharten, geilen Rock gemacht und so. Aber ich habe immer ein Faible für Schlager gehabt. Und bin dann Gott sei Dank beim Schlager gelandet und habe mittlerweile über 1000 Songs geschrieben für alle möglichen Leute. Und das ist ein schönes Leben.
2: Und sehr, sehr schönes. Es gibt ja einige Schlager von dir auch auf Englisch.
3: Ja, ja. Ich hab natürlich, Anfang war es die Mama Lorraine Cheerio.
2: Genau.
3: Jim and Andy. Da habe ich noch, Mama Lorraine war in ganz Europa, außer England. Ein großer Erfolg. Und Cheerio singe ich heute noch. Mama Lorraine natürlich auch. Ja, aber ich wollte immer, ich habe das deswegen gemacht, weil der damalige Plattenboss hier aus Berlin, der Thomas Meisel, sagte, also, ich bin der Meinung, du musst Englisch singen, du hast so eine geile englische Stimme und na gut. Und jetzt habe ich Words von den Bee Gees gesungen, haben ein Video gedreht, das wird jetzt demnächst auch weltweit veröffentlicht bei Contour und dann schauen wir mal, was da passiert.
2: Da werde ich mich auf jeden Fall anschließen. Ich bedanke mich, Gigi Anderson hier.

0: Hinter der Bühne beim 80. Geburtstag von Regina Toss treffe ich Arnulf Wenning. Sei gegrüßt.
1: Hallo.
0: Wir haben ja gerade erst vor kurzem gesprochen über deine neuen Titel. Was hast du hier jetzt so gesungen bei Regina?
1: Naja, hier habe ich mich natürlich, oder anders, ich habe erstmal meine Visitenkarte abgegeben, die Eisdame, ist klar. Und dann habe ich auch ein Lied aus alten Zeiten gesungen, und zwar mit dem ich den Goldenen Rathausmann gewonnen habe in Dresden. Das war 1987, glaube ich. Und da habe ich Mädchen, du weißt, gesungen.
0: Tanzen bis der Arzt kam, gab es auch.
1: Genau, das gab es natürlich als dritten Song, als Neuvorstellung. Also sozusagen der aktuelle Song. Ja, und ich habe gesehen, das Publikum ist gut drauf abgefahren.
0: Was möchtest du, Regina, zum 80. ins Mikrofon sprechen?
1: Naja, erstmal, dass ich an sie glaube. Und zwar, ich habe sie ja jetzt schon singen hören und ich muss sagen, sie ist immer noch voll drauf, fit. Die drei Ruinen aus der DDR, die kommen sowas von geil rüber. Das hat total Spaß gemacht. Und naja, und ansonsten, also wenn ich mal meinen 80. Geburtstag habe, dann möchte ich auch immer noch so fit sein wie Regina.
0: Dann drücken wir die Daumen, Arnulf Wenning.
1: Ich gebe mir Mühe.

0: Die sensationelle Steppeinlage in Eisdame. Dieses Jahr Musikbett im Sommerprogramm von Radio Marabu. Hört euch das mal an. Arnold Fenning hat mir das Instrumental zur Verfügung gestellt. Ja, und auch getroffen habe ich Linda Feller.
1: Das Dossier.
0: Wir treffen uns beim 80. Geburtstag von Regina Toster.
2: Direkt und, hier.
0: Direkt, ja, direkt bei uns hier in Berlin. Bei uns ist es noch ein bisschen hin, aber du hast doch bestimmt einen schönen Gruß für sie.
2: Natürlich. Meine liebe Regina, ich wünsche dir, wie wir alle Kollegen, von ganzem Herzen alles, alles Gute, nur das Beste. All deine Wünsche, deine Träume sollen in Erfüllung gehen, aber vor allem wünschen wir dir Gesundheit, Gesundheit, Gesundheit. Schnell.

0: Schlager tobt, darf auch unser Jürgen Eger nicht fehlen.
1: Ja, also der Marabu hat ja alarmiert. Man hat ja den Befehl ausgegeben, dass wir alle hier sind heute.
2: So ist es.
1: Und deswegen sind wir hier und hören jetzt vielleicht nicht unbedingt das Lied, was man hören will, aber das gehört halt dazu.
3: Dann alles Gute, Regina, zum 80.

0: Etwas Heimat jetzt noch für Regina, ihre gute, umtriebige Freundin.
1: Liebe Regina, einen ganz herzlichen Geburtstagsgruß und alles Liebe. Du weißt, ich will nur das Beste für dich. Deine Elke.
0: Das Spezial zum 80. Geburtstag unserer Kollegin Regina Toss, der ich jetzt auch persönlich alles Gute nochmal wünsche. Viel Erfolg bei der anstehenden Tour und natürlich auch mit unseren gemeinsamen Radiosendungen immer am Sonnabend 16 bis 18 Uhr auf DDR 1 und hier ihre neue Single, Ja ab 80.

die neue Single unserer Regina Toss. Ich habe natürlich Verständnis dafür, wenn dem einen oder anderen der Beat zu progressiv ist. Ich gebe zu, die Empfindungen zu teilen und freue mich nun auf mehr Ausgewogenheit bei unserem Kollegen Dirk Pohlmann. Freitag ab 1 beendet diese Ausgabe jetzt auf Mediatop mit einem Titel aus dem warmen Sommer 1983.

Mensch, ich wusste ja schon immer, dass es so ein paar Lieder über mich gibt, aber dass es auch noch den Teddybären gibt, das ist aber auch schön. Bis jetzt hatte ich eigentlich immer nur Jean Farnham in Generalverdacht, mich zu meinen. Aber so ist das Leben, man lernt halt denn doch ständig dazu. Und damit hallo und herzlich willkommen hier bei Freitag nach 1, dem Wochenend-Starter-Magazin auf Mediatop Radio. Verantwortlich für diese Sendung ist Dirk Pohlmann, der hat wieder 18 neue Titel herausgesucht. Und wir kommen oder starten mit etwas, was irgendwie auf dem ESC in der Art auch schon mal dabei war.

Genau, was sollte jetzt die ESC-Anspielung? Toller Roller heißt das Stück und das Ganze ansonsten dann doch eher nicht auf Deutsch. Also eben diese Kombination. Titel auf Deutsch, aber der Songtext eigentlich nicht. Louis Austen und Renato Regato zeichneten dafür gerade eben verantwortlich. Und genauso ähnlich machen wir gleich mal weiter mit Lea Mansa und Regenkuss.

Ich weiß, heute ist das Wetter noch nicht so ganz wieder danach, aber Eiscreme geht ja auch immer und Eiscreme ist gesund. Das haben jetzt mehrere Studien bewiesen und es ist nach wie vor das überraschende Paradoxon der Ernährungsforschung. Eiscreme, ja ein pralles Ding voller Zucker und Fett, ein typischer Vertreter der sogenannten Ultra-Processed Food, ist laut Ernährungspyramide sollten wir möglichst wenig davon essen, ist aber gut. Immerhin scheint es so zu sein, dass Menschen, die regelmäßig Eiscreme essen, ein geringeres Risiko dafür haben, Typ-2-Diabetes und Herz-Kreislauf-Erkrankungen zu haben. Na, wenn das mal nicht ein schönes Ergebnis ist. Ne? Wer sich da genauer informieren möchte, auf freitagnach1.de gibt's den Link zum Original.

0: Heights waren das gerade eben mit Believing. Neue Musik auf Mediatop Radio und ab morgen öfter mal in den Musikrotationen, in den Musikschleifen zu hören. Genau wie Mika Noi. Und fühlst du es auch?
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So, fassen wir an dieser Stelle mal zwei Informationen zusammen. Allerdings haben sie beide die gleiche Pointe. Ja, das eine ist, Wasser mit Vitamin zusetzen, hat jetzt mal die Stiftung Warentest genauer unter die Lupe genommen und siehe da, bringt nichts. Das Geld, das das extra kostet, das kann man sich sparen. Und die Wissenschaftskollegen vom ORF aus Österreich, genauer gesagt natürlich, haben sie es nur verbreitet. Der Faktencheck Medizin Transparent, das ist ein wissenschaftlicher Faktencheck, die haben mal Koffeinshampoo etwas genauer unter die Lupe genommen, bringt offensichtlich auch nichts. Also die Gelder kann man sich sparen, dann lieber doch den Kaffee am Morgen zur Belebung.

Das war jetzt aber doch, ich weiß ja, wer hier die Musikredaktion macht. Ne? Das war jetzt ein bisschen Zufall. Mr. George und Wake Up. Und das Ganze nach Kaffee. So muss das sein. Neue Musik, genau wie Criss Cross Amsterdam, Luisa Sonza und Willy William mit My Oh My im Originalmix.

0: Navi, Baby.
1: Achtung, Füße hoch, der Witz kommt flach. Wir sind beim schlechten Witz der Woche und der ist heute auch wieder, naja, aber das sage ich ja öfter. Deswegen sei er einfach mal schnell erzählt. Eine Frage ist es mal wieder. Bei welchem Arzt ist Pinocchio in Behandlung? Genau, beim Holznasen-Ohrenarzt.

Na, wer hat die Originalmelodie erkannt? Genau, das Axel F. Theme aus Police Academy war das. Nee, Blödsinn, nicht. Wie heißt das? Das war nicht Police. Ah, Entschuldigung, das ist völlig verkehrt. Wie hießen denn die Filme mit ihm? Ich komme irgendwann nochmal drauf. Aber Dancing, jetzt bin ich völlig raus. Ist egal. Dancing on Fire war jedenfalls der Titel dazu. Lexias und Perfect Pitch und Rocco haben das Ganze mal in die MP3-Datei gepresst. Sandro Silva und Paz Inocente im Originalmix ist das, was jetzt kommt, und alles ist neu. Also zumindest neu aufgemischt.

Ich trage nach. Ich meinte natürlich den Film Beverly Hills Cop mit Eddie Murphy in der Titelrolle, wenn man das denn so nennen möchte. So, wir sind bei den Netzaphorismen angekommen. Wenn du als Kind immer davon geträumt hast, eine Superkraft zu haben und dein Knie jetzt tatsächlich das Wetter vorhersagen kann. Auch schön, ich habe jetzt meine Ernährung umgestellt. Die Kekse stehen jetzt links von der Tastatur. Auch schön, Kind sein ist so geil. Stell dir vor, du kannst vor 9 Uhr einschlafen und denkst, 100 Euro sind unendlich viel Geld. Last but not least, ich möchte in diesem Sommer unbedingt noch zelten gehen. Am liebsten in einem Hotel mit Frühstücksbuffet und Pool.

Wir hatten Vanilla X mit Perfect Merlin Words. Oh, ich und mein Englisch. Entschuldigung. Machen jetzt hier weiter. Also More Than Words. Machen weiter mit Today is a Good Day. Kann man sich auch öfter mal sagen.

So, ich schaue gerade auf die Radio- und Fernsehtipps für den heutigen Freitagabend und das Wochenende. Also ihr habt ja eure Streamingdienste. Es ist irgendwie Sommerloch, muss man mal so sagen. Es ist Sommerloch. Arte hat am Sonntagabend um 20.15 Uhr übrigens einen schönen Film, irgendwie aus den 80ern, Fame, der Weg zum Ruhm. Ich mochte den damals sehr gern. Ich weiß gar nicht mehr, ob der heute noch genauso gut ist oder schlecht gealtert, man weiß es nicht. Sat 1 hat übrigens am Sonntagabend der Schuh des Manitou extra large im Programm. Und hier auf Mediatop Radio gibt es natürlich rund um Genuss das Genießermagazin mit entspannender Musik und Plaudereien rund um die schönsten Seiten des Lebens und die größten Genüsse. Alle diese Tipps und noch sehr viel mehr im Internet unter freitagnach1.de.

Mia gab uns mal ordentlich auf die Schnauze mit linker Haken. Das ist das, was wir gerade eben gehört haben. Und wer einen ordentlichen linken Haken gekriegt hat, der fliegt auch gerne mal hin. Deswegen, gerade auch die Stars, ne? Deswegen, Falling Stars heißt der Titel, der jetzt kommt von With the MC.

Wo wir vorhin schon gerade mal bei Produkten, die sinnlos sind, waren. Es gibt sogar Produkte, die sind nicht nur sinnlos, die sind im schlimmsten Fall auch schädlich. Momentan wurde gerade auch so ein bisschen gehypt in den sozialen Medien, ist sogenanntes Silberwasser oder so in der Art. Also Wasser, wo kolloidales Silber mit da drin ist und angeblich zur inneren Desinfektion, so möchte man das einfach mal ausdrücken, nein. Ne? Also das funktioniert an Oberflächen, aber nicht im Inneren. Im schlimmsten Fall kriegt man selber eine gräulich-bläuliche Gesichtshaut und auch Körperhaut, wenn nämlich zu viel Silber in den Körper kommt. Deswegen lasst es und spart euch das Geld für richtig gute Sachen.

mal so richtig schön wieder Sterne gucken, das ist doch auch was, ne? Look at the Stars, Tom Čivík haben wir gerade eben gehört. Und das kann ja mit dem Sterne gucken auch gerne mal in einen romantischen Abend ändern. Blanche und Gabriel Dancer und Metzger Victoria mit One Kiss im Radio Edit.

Lacey, Nelski und Tup Tok mit On My Mind im Original-Mix. Das ist das, was wir gerade eben gehört haben. Und wir kommen jetzt zum Titel mit dem längsten Titel in dieser Sendung. Carsten, Sunny, Hughes, Chor, Ryan, Marciano und Zenery James mit I Wonder im Original-Mix.

Und mit der speziell für das kommende Wochenende ausgewählten Musik machen wir dann an dieser Stelle auch mal gleich weiter. Und kleine Anspielung, dieser und der nächste Titel wünschen euch fast schon ein schönes Wochenende, aber dazu kommen wir dann gleich noch.

Wir hörten Topaco Road Blues Band mit Kein Schuh, Kein Shirt featuring Gottfried Wurcher, wie auch immer man das dann ausspricht. Ja, damit dann ein schönes Wochenende. Das war's auch schon wieder hier mit Freitag nach 1. Rubiks macht hier übrigens den Abschluss. Und mit einem Wunsch, den man dann, wenn man schon mal keine Schuhe und kein Shirt mehr anhat, dann auch gerne mal verwirklichen kann. In dem Sinne, ein schönes Wochenende. Verantwortlich für diese Sendung war Dirk Pohlmann. Und der Titel heißt übrigens Touch Me Slow.

0: Zwei neue Ausstellungen im Dietrich-Bonhoeffer Klinikum. Mit Arbeiten ihrer Schüler oder Werken von Künstlern hat sie unzählige Ausstellungen organisiert. Ihre eigenen Werke sollte die 2023 verstorbene Kunstpädagogin Angelika Hund, die viele Jahre am Oskar-Picht-Gymnasium in Pasewalk arbeitete, nie in der Öffentlichkeit zeigen. Später hat sie das bereut, sagt zumindest ihr Mann Rüdiger Hund. Er ist froh, dass die Werke seiner Frau in ihrem Sinne nun doch an die Öffentlichkeit kommen. Nun sind die Aquarelle, Pastellarbeiten und Grafiken von Angelika Hund auf Initiative des Künstlers Andreas Homberg, der die beiden Galerien im Dietrich-Bonhoeffer Klinikum in Neubrandenburg betreut, im Krankenhaus auch zu sehen, und zwar im Haus 1, Ebene 1. Für Rüdiger Hund ist dies auch ein Dank an das Haus, in dem seine Frau in der HNO-Klinik während ihrer Krankheit bis kurz vor ihrem Tod begleitet wurde. Bei aller Tragik war sie sehr zufrieden mit der Betreuung, meint er. Sicherlich hätte es Angelika Hund gefallen, dass zeitgleich mit ihren Arbeiten in der zweiten Galerie im Erdgeschoss zwischen Foyer Haus E und Haus B Werke von Schülern von ihr zu sehen sind. Durch Vermittlung von Eltern, die im Klinikum arbeiten und deren Kinder die Klasse 8c des Neubrandenburger Lessing-Gymnasiums besuchen, kam die Ausstellung Menschen und Zukunft zustande. Die Schüler der Kunstklasse haben die Werke im Rahmen eines Projektes mit dem Neubrandenburger Künstler Paul Radatz gestaltet.
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0: Heute wechseln sich lockere und dichtere Quellwolken ab. Die meisten Sonnenstunden gibt es im Südosten des Landes. Dabei bleibt es überall trocken. Die Höchstwerte erreichen 20 bis 22 Grad, direkt an der Küste 18 bis 20 Grad. Dazu weht ein schwacher, örtlich auch mäßiger Westwind. In der Nacht zum Sonnabend ist es meist wolkig, aber weiterhin niederschlagsfrei. Die Temperaturen gehen auf 15 bis 12 Grad zurück. Der Wind weht schwach aus Südwest. Am Sonnabend zeigt sich das Wetter heiter, zeitweise ziehen auch ein paar Wolken durch. Es bleibt trocken. Die Temperaturen steigen auf 23 bis 26 Grad, an der See auf 20 bis 24 Grad. Dazu weht schwacher Südwestwind. In der Nacht zum Sonntag nimmt die Bewölkung allmählich zu. Erst zum Morgen kann im Nordwesten etwas Regen aufziehen. Die Tiefstwerte liegen zwischen 16 und 13 Grad. Der Wind bleibt schwach. Am Sonntag dominieren dann eher die Wolken. Von Westen her zieht regional schauerartiger Regen auf. Einzelne Gewitter sind nicht ausgeschlossen. Die Temperaturen erreichen 22 bis 24 Grad. An der See 20 bis 23 Grad. Abseits der Schauer weht ein schwacher bis mäßiger Westwind. In der Nacht zum Montag bleibt es stark bewölkt. Dazu fällt zeitweise Regen. Die Temperaturen sinken auf 15 bis 12 Grad. Der Wind weht schwach, an der See auch mäßig aus West. Soweit die Aussichten, kommen Sie gut durch den Tag und dann einen entspannten Start ins Wochenende. 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

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Das Vier-Tore-Fest Neubrandenburg. Vom 28. bis 30. August wird Neubrandenburg wieder zur Bühne für eines der größten Stadtfeste Mecklenburg-Vorpommerns. 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An allen vier Toren und in der Neubrandenburger Innenstadt erwartet Besucherinnen und Besucher ein abwechslungsreiches und kostenloses Programm. 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Das Vier-Tore-Fest lädt dazu ein, einen ganzen Tag in der Stadt zu verbringen oder ganz gezielt die Angebote auszuwählen, die am besten zu Familie, Freunden oder den eigenen Interessen passen. 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Mit einem kreativen Kunstprojekt zum Mitmachen unter Anleitung internationaler Kunstschaffender finden sich dort alle, die Kunst und Begegnungen verbinden wollen. 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Dieses Miteinander macht das Vier-Tore-Fest zu weit mehr als einer Veranstaltungsreihe. Es macht es zu einem Fest der gesamten Stadtgesellschaft. 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

0: Heute wechseln sich lockere und dichtere Quellwolken ab. Die meisten Sonnenstunden gibt es im Südosten des Landes. Dabei bleibt es überall trocken. Die Höchstwerte erreichen 20 bis 22 Grad, direkt an der Küste 18 bis 20 Grad. Dazu weht ein schwacher, örtlich auch mäßiger Westwind. In der Nacht zum Sonnabend ist es meist wolkig, aber weiterhin niederschlagsfrei. Die Temperaturen gehen auf 15 bis 12 Grad zurück. Der Wind weht schwach aus Südwest. Am Sonnabend zeigt sich das Wetter heiter, zeitweise ziehen auch ein paar Wolken durch. Es bleibt trocken. Die Temperaturen steigen auf 23 bis 26 Grad, an der See auf 20 bis 24 Grad. Dazu weht schwacher Südwestwind. In der Nacht zum Sonntag nimmt die Bewölkung allmählich zu. Erst zum Morgen kann im Nordwesten etwas Regen aufziehen. Die Tiefstwerte liegen zwischen 16 und 13 Grad. Der Wind bleibt schwach. Am Sonntag dominieren dann eher die Wolken. Von Westen her zieht regional schauerartiger Regen auf, einzelne Gewitter sind nicht ausgeschlossen. Die Temperaturen erreichen 22 bis 24 Grad, an der See 20 bis 23 Grad. Abseits der Schauer weht ein schwacher bis mäßiger Westwind. In der Nacht zum Montag bleibt es stark bewölkt, dazu fällt zeitweise Regen. Die Temperaturen sinken auf 15 bis 12 Grad. Der Wind weht schwach, an der See auch mäßig aus West. Soweit die Aussichten, kommen Sie gut durch den Tag und dann einen entspannten Start ins Wochenende. 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

0: verantwortlich für die Sendung N-Börsels.
1: Ist meine einer. Daniel Schesiak. Moinsen draußen. Freitag. Am 24.07.2026. Die N-Börsels des Wahnsinns. Oder heute in 5 Monaten ist Heiligabend.
2: Ho, ho, ho, ho.
1: Ja, ja, ja, ja. Und was sagt uns das? Heute schon an die Geschenke von morgen denken. Ja, weil man weiß ja nie, ne? Stehst du morgen auf, bums, schon am 23.12. Und dann hast du mehr oder weniger die A-Karte gezogen. So. Aber deswegen heute als freundliche Erinnerung. Heute in 5 Monaten ist Heiligabend. Also Geschenke könntet ihr heute vielleicht dann schon mal besorgen. Mit Rückgaberecht oder so shoppen gehen bei gefühlten, was haben wir draußen, 25 Grad oder so. Aber nichtsdestotrotz gibt es auch gleich eine ordentliche Sendung mit Hardstyle am Anfang. Natürlich auch mit Weihnachtsmucke. Dann natürlich auch Single-Charts-Update. Eine Single, die 18 Jahre alt wird. Neues Material, the hottest shit in town sozusagen. Dann gibt es auch noch illustre Meldungen und die Themen, Motto, Feiertag und um halb das erste, letzte Live-Wetter. Das alles... Ein bisschen besinnlich heute.
2: Ho, ho, ho, ho.
1: Ja, ja, ja, ja. So, jetzt geht's aber los hier. Genug geschnackelt. Geschnackt meine ich. Und dann machen wir gleich ein bisschen Hardstyle hier auf die Lauscher.

Und eine Prise Hardstyle am Anfang. Cascada eben gehört, Utopia im X-Razor Hardstyle Remix davor. Natalie im Brugia Torn, ebenfalls in der Hardstyle-Version. Und davor Head Tempo Team mit Merry Christmas in der Frenchcore Happy Hardcore Edition, keine Ahnung. So, heute wie gesagt eine Live-Ausgabe, das heißt auch so gegen halb. Schauen wir mal, ob wir das erste, letzte Live-Wetter hier dann über die Bühne bekommen. Die letzten Wochen waren ja immer so ein bisschen, ja, wie soll ich das sagen, Überbrückung mit dem einen oder anderen DJ-Set aus dem ein oder anderen elektronischen Musikgenre. Deswegen heute mal live, wahrscheinlich dann auch die nächsten zwei Wochen. Mal schauen. Und wir gucken mal, ob wir heute das ganze Jahr problemlos über die Bühne kriegen. So, über die Bühne kriegen, naja, ihr wisst ja selber, wie das ist. Auf manche Sachen hast du Einfluss, auf manche Sachen hast du keinen Einfluss. So zum Beispiel, wenn dann eine Frau in den Wehen liegt, na, kommt ja einfach so und nicht mit Ankündigung, nächste Woche Mittwoch, 20.30 Uhr ist, geht's los. Nein, nein, manchmal einfach ganz schnell, so auch geschehen, jetzt jüngst in Hildesheim. Da hat nämlich eine hochschwangere Frau einem Medienbericht zufolge ihr Kind direkt vor der Klinik in Hildesheim bekommen, mitten auf dem Gehweg sozusagen. Wenige Meter, das war nicht mehr möglich bis im Kreissaal, als dann praktisch

Und zwar nach in die USA zu einer Versteigerung, zu einer Auktion. Und zwar aus der Star Wars Filmreihe gab es diverse Sachen, die dann unter den Hammer gekommen sind. Unter anderem auch ein Lichtschwert. Und das wurde für 3,75 Millionen US-Dollar, also knapp 3,3 Millionen Euro, dann versteigert. Das Auktionshaus Heritage Auctions hat das Ganze durchgeführt. Und das Schwert gehört zu den ikonischen Requisiten der Filmgeschichte und kam in dem Film Das Imperium schlägt zurück aus den Jahren 1980 zum Einsatz, in der ja Mark Hamill in seiner Rolle als Luke Skywalker, die Waffe zog und dann halt eben gegen Darth Vader kämpfte und bei dem Showdown halt eben der Bösewicht ihm dann die rechte Hand abschnitt, meine ich. Und dieses Lichtschwert, ja, das ist jetzt auch verbunden gewesen mit einer prothetischen Hand. Ja, und der Maskenbilder Stuart Freeborn, der hat auch dieses Requisit geschaffen und natürlich auch noch viele andere. Musik dazu jetzt erstmal auf die Lauscher gibt es von Materia. Und das Geld muss weg. Und danach dann neues Material hier auf

The hottest shit in town. Die Rede ist von Vincent Weiss, neues Material. Gut, er kann es besser singen als ich. So, nächste Meldung kommt aus Bottrop. Bottrop in NRW gelegen. Dort gibt es einen Getränkemarkt und dort müssen jetzt Kunden etwas vorsichtiger sein. Nämlich, es gibt dort Schalen mit Mehlwürmer, die da in den Gängen liegen, aufgestellt sind, wie auch immer. Denn in dem Laden zieht nämlich ein Rotkehlchenpärchen gerade seine Jungen groß und das bereits zum dritten Mal. Und im ersten Nest haben die Tiere in der Bierkiste gebaut, im zweiten dann in der Limonadenkiste und jetzt ziehen sie ihre Jungen in einer Wasserkiste groß. Und 13 Rotkehlchen haben so in diesem Sommer das Licht der Welt schon erblickt und die Eltern sind vermutlich im Frühling durch ein offenes Rolltor in den Getränkemarkt geflogen, haben sich dort zwischen den Flaschen wohlgefühlt, also wir meinen jetzt natürlich die Glasflaschen, und bald wird das Schauspiel allerdings vorbei sein, denn die Babys aus dem dritten Nest werden gerade Flügge und wagen auch ihre ersten Flugversuche zwischen den Getränkekisten, also hoppala, aufpassen, ne? Wenn man da mal lang schlendert. Ja, lang schlendern, aufpassen sollte man auch, wenn man eins der mobilen Dixie-Klos benutzt, egal wo sie aufgestellt sind. Eine kuriose Rettungsaktion, das gab es für die Feuerwehr in Kansas City in the USA. Ja, ein Mann ist nämlich in den Tank einer mobilen Toilette gefallen und konnte sich nicht mehr selbst befreien. Das ist natürlich scheiße. Ja, im wahrsten Sinne des Wortes, er war jetzt nicht 5 Minuten drin oder eine halbe Stunde. Nein, geschlagene 8 Stunden und mehr. Die Einsatzkräfte mussten nämlich das mobile Klo aufschneiden, um ihn überhaupt befreien zu können. Es gibt dazu auch Videoaufnahmen, die die ganze Rettungsaktion zeigen. Und weitere Aufnahmen zeigen auch, wie der Mann sich nach der Rettungsaktion erstmal abduscht. Ja, nämlich irgendwo mit einem Schlauch und vor der Feuerwehr und keine Ahnung was, macht ja Sinn, das zu machen. Und wie es zu dem Vorfall kam, das ist so ein bisschen, naja, kurios. Er hat wohl nach einer Flasche gesucht und ist dann irgendwie da reingefallen. Lassen wir jetzt mal so im Raum stehen. Musik dazu, die Zigaretten, übrigens mit C geschrieben und Scheiße neben Kotze. Und dann gucken wir mal, um halb denn das erste, letzte Live-Wetter, das wäre dann so Pi mal Daumen. Ungefähr. Dann in knapp 6 Minuten. Dann gibt es auch noch in der zweiten Sendung halbe Stunde die Themen Motto Feiertage, neues Material, the hottest shit in town, Themen Motto Feiertage und wir gucken mal. Single Charts Update, genau. 16:24 Uhr, die NBA sitzt.

16:30 und das war Mono Inc., Princess of the Dark hier auf Mediatrip Radio. Und das wird jetzt Zeit fürs erste und letzte Live-Wetter heute Nachmittag und zum Abend hin meist nur lockere Quellbewölkung. Allerdings kann es sein, dass von Nordwesten her dann ja ein paar dichtere Wolken aufkommen. Es bleibt aber noch trocken. Höchstwerte zwischen 20 und 22 Grad an der Küste, 18 bis 20 Grad. Der Winter zu schwach bis mäßig, teils mäßig aus West. Am Sonnabend vorübergehend auch wolkig. Es bleibt trocken. Temperaturen, die steigen auf maximale 27 Grad an der Küste bis 24. Der Wind dazu wieder schwach aus Südwest. Am Sonntag ist es stark bewölkt bis bedeckt. Von Nordwesten her gibt es dann verbreitet Regen. Zum Nachmittag auch schauerartige verstärkte Niederschläge und auch einzelne Gewitter. Örtlich gibt es die Gefahr von Starkregen. Die Temperaturen steigen dabei auf 21 bis 24 Grad an der See mit 19 bis 23 Grad ein bisschen kühler. Abseits der Niederschläge weht der Wind schwach bis mäßig aus West bis Südwest. Bei kräftigen Niederschlägen gibt es auch Windböen. Am Montag ist dann wechselnd bewölkt und die Schauer und Wetter ziehen rasch ab. Am Nachmittag und zum Abend hin gibt es dann Aufheiterungen. Die Temperaturen steigen auf 19 bis 22 Grad. Der Wind schwach bis mäßig aus Nordwest. An der Ostsee gibt es dann noch einzelne Windböen. Jetzt bekommen in der zweiten Sendehalbe Stunde um kurz nach 16:30. Das heißt Themen, Motto, Feiertage und Single-Charts-Update und eine Single, die 18 Jahre alt wird. Jetzt reisen wir zurück in das Jahr, oh Gott, 2008, 2009. Armin van Buuren featuring Sophie Alice Baxter, Not Giving Up On You. Und danach gibt es neues Material, The Hottest Shit in

Baldest Shit in Town. Die Rede ist von Teddy Swims, A Breakup in Reverse, 16:38 hier auf dem Mediatop Radio, die NBA sitzt, der ist vielleicht Wahnsinns oder in 5 Monaten ist der heilige Abend. Jawolla, also ihr wisst, Geschenke kaufen, macht es lieber heute, morgen, wie auch immer, denn ihr wacht irgendwann auf und dann ist der 23. und dann ist mal ein bisschen spät, wobei jetzt muss ich mal ganz schnell hier gucken, wo haben wir denn das? So, ja, wir wollen mal nach vorne. Ihr möchtet nach vorne. So, und zwar, was haben wir denn? Und zwar, der 24. ist ein Donnerstag. Also Heiligabend ist ein Donnerstag in diesem Jahr. Also das heißt, ihr könnt dann gegebenenfalls auch noch am Mittwoch einkaufen gehen, kriegt also noch die Reste. Das, was da ist, was keiner möchte. So, jetzt Themen, Motto, Feiertage. Und zwar am 24. Juli ist nämlich der Tag der virtuellen Liebe oder auch im Englischen Virtual Love Day. Und der Tag wurde 2001 initiiert von Online-Partnerbörsen. Es gibt ja so einige. Und an diesem Aktionstag sollen Paare, die sich über das Internet kennengelernt oder beziehungsweise ineinander verliebt haben und dann, ach egal, wisst was ich meine, sich offensiv dazu bekennen, statt einer Story über ein Kennenlernen außerhalb des virtuellen Raumes gegenüber ihren Freunden und Bekannten zu erfinden. Ja, beziehungsweise vielleicht heute mal nicht Virtual Love Day machen, sondern einfach Natural Love Day. Also rausgehen und gucken, Mensch, er, sie, es, wie auch immer, ansprechen und Komplimente machen und sich vielleicht außerhalb von virtuellen Online-Tausch, Musik, Online, hä? Börsen, Partnerbörsen sich kennenlernen, ne? Musik dazu gleich von der Alice Mano Band, Virtually Love, dann ist morgen, das ist ganz schön tricky, nämlich morgen ist der Nadeleinfädelungstag. Und zur Feier des Tages darf nämlich an diesem Tag eine Nadel eingefädelt werden. Gerne auch mit Hilfsmittel. Und als Einfädler wird ja ein Hilfsgerät mit leichteren Einfädeln des Negerns in die Nähnadel bezeichnet. So steht das hier. So, ich habe jetzt nichts da zum Thema Nadeln. Dann machen wir weiter. Nämlich am 26., sprich am Sonntag, ist der Onkel- und Tante-Tag. Und der ehrt die Brüder und Schwestern der eigenen Eltern. Und es wird dabei angenommen, dass das Datum für den Tanten- und Onkeltag einfach nur so willkürlich gewählt wurde, da er sich nach keiner bestimmten Tante oder keinem bestimmten Onkel richtet. Außer man stößt sich den kleinen Onkel. Ja, oder man schaut die guten alten Pippi Langstrumpf-Filme. Und hört Hörspielkassetten oder man hört sie online zum Beispiel. Ja? Und da gibt es ja auch den kleinen Onkel. Und so, das ist glaube ich das Pferd, wenn ich mich nicht täusche. So, auf jeden Fall gibt es erstmal dazu gleich Mucke, dann gibt es noch weitere Themen, Motto Feiertage und dann um, ich glaube so 10 vor ungefähr, da gibt es dann hier Single-Charts-Update. Eine Single, die auch zum Beispiel dann 18 Jahre alt wird. Und das hier ist jetzt, wie gesagt, die Alice Mano Band und Virtually Love. Country-Musik leicht angehaucht. Könnt ihr mithoppen, mit rumzupfen. Ich habe keine Ahnung.

Ja, so, so kann's gehen. Also jetzt am besten einfach so einen kleinen Grill auspacken mit Fleischruf und dann Soße und Baguette. Und dann, wie gesagt, jetzt haben wir da draußen noch, ist noch Schnittwetter. Also macht euch gemütlich. So, das heißt, Hintergrundmelodie ist an. Das heißt also, jetzt kommen wir zum Single-Charts ab. Erstmal eine Single, die 18 Jahre alt wird. Da gibt es ganz einiges. Zum Beispiel Kylie Minogue mit Wow oder auch Paul Potts, Nessun Dormer und James Blunt, Carry You Home. Es gibt aber Neo mit Closer aus den Single-Charts vom 18. bis 24. Juli 2008. Herzlichen Glückwunsch dazu. Jetzt die Top 5 aus Deutschland und zwar von der 19 auf die 5 rauf. Der rauf Hügel featuring Imael Angel und Alternate Moving to the Sun. Auf der 4 geblieben Temper City Self-Aware von 2 auf 3 Critch Creek mit Blumengarten und The Shireen David gut genug. Von der 3 auf die 2 Summer Jam und Billa Joe mit Kilimanjaro und auf der 1 geblieben, obwohl, glaube ich, lasst mich raten, die WM ja schon vorbei ist. Shakira und Burnaboy mit Die Die. Es gibt aber die Nummer 1 aus Norwegen. Und zwar Kygo featuring The Flow Kings and JMK featuring Ling mit Kygo Yo im Kygo Remix. So, na, wie sich das anhört, das klären wir jetzt. Um kurz vor 17 Uhr gibt es dann noch das Programm auf Mediatop Radio und Themen oder Feiertage. Da habe ich noch so zwei, drei Sachen für euch auf Lager. Es ist gleich 10 vor 5.

0: und
1: beim Bayernjahr aus Sarisond.
0: Genau. So, jetzt noch Themenmotto Feiertag. Am 26. Juli, am Sonntag, ist der Alles- und Nichts-Tag. Kennt man auch, ne? Alles und Nichts, die TV-Show damals, Ende der 80er mit Heller von Sinn und Hugo Egon Balder, die Tortenshow. Genial. So, dann am Montag, geh mit deiner Hose spazieren Tag. Das soll man so machen, man soll die Hose nicht anziehen. Nein, man soll sie einfach praktisch in der Hand haben mit der Leine und dann Gassi gehen sozusagen, ja? Und Musik dazu, Band, Scheibenvorfall, Jacke wie Hose.

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Ja, so schnell kann es gehen hier auf dem Elektro-Radio. Wow. So, jetzt noch das Programm. Und zwar von 18 bis 19 Uhr die Jukebox. 19.15 bis 19.45 Internetradio Warnow Rostock. 21 bis 22 Uhr kommt die Sendung nicht. Und von 22 bis 24 Uhr kommt Scheuern. So, das war's für den NB-Örsitz für diese Woche. Nächste Woche wie immer wieder einschalten. Dann ist sogar heute in 5 Monaten Silvester. Mensch, was für eine trickige Sendung heute. Und verantwortlich für die Sendung NB-Örsitz bei meiner einer Daniel Schesiak-Rinjaum. Bis nächste Woche. Ciao, ciao, ciao.

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0: Heute wechseln sich lockere und dichtere Quellwolken ab. Die meisten Sonnenstunden gibt es im Südosten des Landes. Dabei bleibt es überall trocken. Die Höchstwerte erreichen 20 bis 22 Grad, direkt an der Küste 18 bis 20 Grad. Dazu weht ein schwacher, örtlich auch mäßiger Westwind. In der Nacht zum Sonnabend ist es meist wolkig, aber weiterhin niederschlagsfrei. Die Temperaturen gehen auf 15 bis 12 Grad zurück. Der Wind weht schwach aus Südwest. Am Sonnabend zeigt sich das Wetter heiter, zeitweise ziehen auch ein paar Wolken durch. Es bleibt trocken. Die Temperaturen steigen auf 23 bis 26 Grad, an der See auf 20 bis 24 Grad. Dazu weht schwacher Südwestwind. In der Nacht zum Sonntag nimmt die Bewölkung allmählich zu. Erst zum Morgen kann im Nordwesten etwas Regen aufziehen. Die Tiefstwerte liegen zwischen 16 und 13 Grad. Der Wind bleibt schwach. Am Sonntag dominieren dann eher die Wolken. Von Westen her zieht regional schauerartiger Regen auf. Einzelne Gewitter sind nicht ausgeschlossen. Die Temperaturen erreichen 22 bis 24 Grad. An der See 20 bis 23 Grad. Abseits der Schauer weht ein schwacher bis mäßiger Westwind. In der Nacht zum Montag bleibt es stark bewölkt, dazu fällt zeitweise Regen. Die Temperaturen sinken auf 15 bis 12 Grad. Der Wind weht schwach, an der See auch mäßig aus West. Soweit die Aussichten, kommen Sie gut durch den Tag und dann einen entspannten Start ins Wochenende. 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

Und verantwortlich für die Sendung Jukebox ist meiner einer Daniel Schesiak. Moin, sind da draußen, Freitag 18 Uhr, eine neue Ausgabe der Sendung Jukebox. Und heute für euch auf die Lauscher gibt es Trance Music hier in the Mix auf dem Mediatop Radio in den nächsten 60 Minuten. Und ihr wisst wie immer, nicht lang schnacken, Kopf in Nacken, gute Unterhaltung und bis später.

Ja, und das war sie, die heutige Ausgabe der Sendung Jukebox mit Trance Music in the Mix hier auf Mediatope Radio. Später dann anzuhören in der Mediathek oder wer mag, oldschool-mäßig Montagabend um 22 Uhr die Wiederholung. In zwei Wochen eine neue Ausgabe. Und verantwortlich für diese Jukebox war Daniel Schesiak. This is the

0: Verantwortlich für die nun folgende Sendung ist Margitta Beisheim.
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4: Liebe Kinder, heute hört ihr die Geschichte Das Geheimnis des Haselbusches von Hermann Löns. Da, wo die Felswand, auf der die Burgruine steht, einen breiten Absatz bildet, steht ein alter Haselbusch. Dicht verästelt ist er, und Schlehen und Weißdorn, Hundrose und Brombeere bilden um ihn ein dichtes Verhau. Und über ihn erstreckt sich das Laubwerk eines krummen Lindenbaumes, der sein knorriges Wurzelwerk in die Risse der Wand getrieben hat. Dieser alte Haselbusch birgt ein Geheimnis, von dem die vielen Leute, die die Ruine besuchen und unter der Veranda Kaffee und Kuchen verzehren, keine Ahnung haben. Aber der Zaunkönig, der in dem Schlehenbusch sein Nest hat, der weiß es. Das heißt so ganz genau auch nicht, denn dafür bleibt er nicht lange genug auf. Es hat eine ganz besondere Bewandtnis mit diesem Haselbusch. Erstens sind seine Blütentrotteln rot und seine Nüsse desgleichen, denn er ist ein Nachkomme jenes Strauches, den einst der Ritter aus einer Nuss zog, die er aus dem Kreuzzuge mitbrachte. Das Geschlecht des Ritters ist erloschen, die Burg ist von den Bundschuhmännern gebrochen, der fremde Haselbusch aber blieb in einem Nachkommen bestehen, weil der Eichelherr eine der roten Nüsse in die Felsritze versteckte, aber vergaß. Tagsüber merkt man es dem Busch nicht an, dass er ein Geheimnis birgt. Dann schlüpfen da die Grasmücken, zwitschern dort die Hänflinge, manchmal kreischt auch ein Häher dort. Oder der Kuckuck läutet aus ihm heraus. Allerlei helle und bunte Falter und Bienen und Fliegen flattern und schwirren um die Blumen der Akelei, des Labkrautes und der Lichtnelke, die das Felsenband blau, weiß, gelb und rot färben, und mancherlei Steinschnecken kriechen bei Regenwetter dort umher. Wenn der Zaunkönig aber schlafen gegangen ist, das flatternde und schwirrende Kleinvolk verschwand, große Abendschwärmer über den betäubend riechenden Blumen des je länger je liebers schweben, der die Wand umspinnt, wenn die Schatten aus dem Walde herauswachsen und über den fernen Bergen der Himmel seine Rosenröte eingebüßt hat, der letzte Drosselschlag verhallte, in der Quellschlucht die Salamander rascheln und im Walde der Kauz lacht, dann rührt sich geheimnisvolles Leben in dem alten Haselbusch. Die Zweige nicken, die Blätter zucken, hier piept es fein, dort pfeift es dünn, und bald hier, bald dort huscht etwas, so klein wie eine Maus, aber mit buschigem Schwänzchen, ein Tierchen wie ein Eichkätzchen, aber viel kleiner, so klein, dass es in einer hohlen Hand Platz hat. Haselmäuse sind es, seltsame Buschgespensterchen, Freunde der Nacht, geheimnisvolle Wesen, die nur wenige Menschen genau kennen. Schon an ihrer gelb-roten Farbe zeigt es sich, dass sie wehrlose Nachttiere sind. Das rote Reh, das am Tage wie eine Flamme leuchtet, wird in der späten Dämmerung zum schwarzen Busch. Das gelb-rote Haselmäuschen ist nachts unsichtbar wie die Apfelsine im Laube. Es war nötig, dass die Natur ihm diese Farbe gab. Es ist ein ruhiger Kletterer, der sich nicht wie die Waldmaus mit jähen Sprüngen retten kann, wenn Kauz oder Krähe, Fuchs oder Iltis sie haschen wollen. Und das Tierchen ist so wehrlos, dass es nicht einmal den Versuch macht zu beißen, wenn man es greift. Es ist immer in Angst, ewig in Sorge. Ungern wagt es sich aus dem Astgewirr und dem Blätterversteck hervor. Und wenn es mit den scharfen Nagezähnen einen Käfer oder eine Raupe zerraspelt, so gehen die großen schwarzen Augen fortwährend hin und her, Alle Augenblicke hält es inne und richtet die großen, breiten Ohren auf. Und erst wenn es heraus hat, dass es nur ein Weinfalter war, der in den Geißblattblüten rispelte, dass dort die Zwergmaus in den Ranken der Waldrebe raschelt und hier die Kröte im Laube watschelt, fährt es in seiner Mahlzeit fort. Aber dann duckt es sich, das Käuzchen quiekt und stricht dicht über den Haselbusch hin und dem Haselmäuschen schlägt das Herzchen. Denn das Käuzchen, das ist der grimme Tod. Aber das Eulchen schwebt nach dem Dorfe hinab und die Haselmaus kann wieder aufatmen. Über der gedoppelten Feldzinne hinter den Fichten kommt der Mond herauf und wirft seinen Schein gegen die Felswand und über den Haselbusch. Das passt der Haselmaus nicht. Und vorsichtig klettert sie in den Schlehenbusch hinein. Ihren guten Freund, der mit 1000 harten, starken Dornen für sie eintritt, wenn Eule oder Iltis ihr zu Leibe wollen. Dort findet sie Gesellschaft, denn eine kugelrunde Haselmausmutter klettert dort in dem zackigen Astwerk umher und da, wo der Rosenbusch sich mit dem je länger, je lieber der Waldrebe und dem Boxdorn verfilzt, lebt und webt es auch von Haselmäusen. Hier erquickt sich einer an einer Erdbeere, dort verspeist eine andere einen Abendfalter und dort drüben turnt eine dritte eine Ranke hinauf, da macht sich die vierte über einen Tautropfen her und munter sitzt eine auf dem knieförmig gebogenen Stamm der jungen Espe und putzt sich den langen Schnurrbart und das weiße Vorhemdchen mit den rosenroten Vorderpfötchen. Wo die Schlehenzweige eine Brutgabel bilden, sitzt eine runde Kugel aus Glasblättern. Das ist das Nest der Haselmaus. Es sitzt auf einem guten Platz. Kein Iltis, kein Marder kann daran, denn rundherum starren die stahlfarbigen Dornen. Auch der Wind kann nicht hineinpusten, denn Efeuranken, Vorjahrslaub, Grasbüschel und Farnwedel umgeben es von allen Seiten. Das ist die Wiege der jungen Haselmäuse. Darunter ist eine Felsspalte, deren Eingang Farne verdecken. Darin sitzt noch ein Nest, aber es ist keine Wiege, es ist das Winternest der Haselmaus, ein dicker Ballen von Laub und Gras. Und wenn das Buchenblatt sich vom Zweige löst, die Blumen die Köpfe hängen lassen und die Rauchschwalben zur Südlandsfahrt rüsten, dann friert es die Haselmäuse. Sie entstammen milderen Gegenden, wo es keinen harten Winter gibt, der sie töten würde, wenn sein Hauch sie berührte. Beginnt der Wind kälter zu blasen, fallen die Früchte von dem Holzapfelbaum, dann baut sich die Haselmaus in einer Felsritze, in einem Baumstumpf ein weiches, warmes Lager, kriecht hinein, stopft das Schlupfloch zu, kugelt sich zusammen, legt ihr Schnäuzchen über den Bauch, drückt ihre Pfötchen vor die Augen und verfällt in einen tiefen, tiefen Schlaf. Mögen auch noch warme Tage kommen, sie merkt davon nichts. Ihre Blutwärme ist gesunken, ihr Puls rührt sich kaum, ihr Herz steht fast still und ihr Atem ist schwach und dünn. Sie schläft und schläft und schläft und zehrt von dem Speck, den sie sich mit süßen Haselnüssen, fetten Bucheckern, Lindenfrüchten, Beeren und Obst anmästete. Sie schläft noch, wenn man die Märzdrossel vom Fichtenwipfel in das Tal hinabsinkt und wenn die Windröschen und Leberblümchen ihre weißen und blauen Sterne über dem Falllaub leuchten lassen, schläft sie immer noch. Erst dann, wenn das Buchenlaub sich breitet, wenn keine kalten Nächte mehr kommen, die Meisen füttern und die Finken brüten, dann wacht sie auf, reibt sich den Schlaf aus den Augen und von dem Neuen beginnt im Haselbusch ihr geheimnisvolles Treiben.

0: Würden die Menschen sie annehmen? Um die endgültige Enthüllung von Nachweisen nichtmenschlicher Intelligenz geht es in Spielbergs neuem Film Disclosure Day. Mein Name ist Hilde Ochowski. Willkommen zum Filmtipp.
1: Die Menschen haben ein Recht auf die Wahrheit. Sie gehört allen 7 Milliarden Menschen.
0: Um welche Wahrheiten geht es hier? Eine Wettermoderatorin, gespielt von Emily Blunt, und ein Cybersicherheitsexperte, dargestellt von Josh O'Connor, decken geheime Regierungsmaterialien über das UFO-Phänomen auf. Sie müssen sich einer Verschwörung mächtiger Geheimdienste stellen, die um jeden Preis verhindern wollen, dass die Menschheit die Wahrheit über nichtmenschliche Wesen auf der Erde erfährt. Das Drehbuch basiert auf einer Geschichte von Steven Spielberg. Verfasst wurde das Skript von David Koepp, der für Spielberg bereits die Drehbücher zu Jurassic Park, Krieg der Welten sowie Indiana Jones geschrieben hat. Spielberg, wohl am ehesten bekannt durch den 7-fach Oscar-gekrönten Film Schindlers Liste, beschäftigte sich bereits 1977 mit dem Alien-Phänomen im Film Unheimliche Begegnung der dritten Art, in dem ein Familienvater physischen Kontakt mit Außerirdischen hat. Spielberg näherte sich dem Phänomen 1982 mit dem Film E.T. auf kindliche Art und Weise, 1982 dann mit dem Action-Horror Krieg der Welten. Nun aber geht es mit Disclosure Day nicht mehr allein um Fiktion, sondern die Wahrheit.
2: This is a story about us. All of us up against the most extraordinary event in human history.
0: Das ist eine Geschichte über uns, dem größten Vorfall in der Geschichte der Menschheit, sagt Spielberg selbst. Denn in dieser oder jener Art hatte schon jede und jeder Berührung mit dem Thema, das sich hartnäckig in den Medien hält. Und das, obwohl Zeugen der Sichtungen, manchmal auch Tausende, wie in der Flugobjektsichtung in Arizona am 13. März 1997, von Regierungskreisen mit Methoden der Desinformation und Verspottung zum Schweigen gebracht werden. Disclosure Day thematisiert eben diesen Versuch von Regierungen, die Wahrheit über UFOs zu vertuschen. Spielberg erlebte dies selbst vor den Dreharbeiten zu Unheimliche Begegnung der dritten Art. Die NASA lehnte seine Bitte um Unterstützung ab und forderte ihn in einem 20-seitigen Brief auf, das ganze Projekt abzubrechen. Für Spielberg war genau diese heftige Reaktion der Beweis dafür, dass die Regierung etwas verheimlicht.
3: Guten Morgen, Kansas City. Was erwartet uns heute? Lassen Sie uns... Heute ist...
4: Verstehst du, was sie sagt?
3: Ich höre sie, es ist... Kauderwelsch, ich versteh's nicht.
4: Ich schon.
0: Disclosure Day, abgekürzt könnte es auch D-Day heißen, was bestimmt Spielbergs subliminale Botschaft sein könnte, für wie wichtig er diese Enthüllungen hält, ist ein Roadmovie, ein Spionagefilm. Aber es geht vor allem um Action. Die Firma Wardex, angeführt von dem von Colin Firth gespielten Noah Scanlon, verfolgt den Whistleblower, der ein außerirdisches Gerät und geheime Nachweise von außerirdischen Besuchern entwendet hat. Auch seine Partnerin und eine Wettermoderatorin werden mit furioser Überzeugung verfolgt. Es gibt dabei so spannende Szenen, dass man sich im Kinosessel an den Armlehnen festhalten muss. Autoverfolgungen mit einer ganz neuen Optik und dynamischen Luftaufnahmen, Kollisionen mit fahrenden Zügen, psychische Teleportation. Selbst wer nicht an Aliens glaubt, kann schon wegen der guten Unterhaltung in den Film reingehen, denn man ist ganze 2,5 Stunden lang gefesselt von den Geschehnissen. Es ist Spielbergs Art, ein universelles Thema spielerisch an ein breites, weltweites Publikum zu bringen.
2: I am much more inclined now than I was when I made Close Encounters to really believe that we're not the only intelligent civilization in the universe.
0: Ich bin jetzt eher dazu geneigt, zu glauben, dass wir nicht die einzige Zivilisation im Universum sind, sagt Spielberg. Und seine Sicht wird von einer

0: großen Masse von Zeugenberichten, Dokumentationen, Büchern, Spielfilmen und Medienberichten untermauert. In der Nachrecherche zu diesem Film stieß ich auf Geschichten, die einem die Haare zu Berge stehen lassen. Ich möchte hier nur die eklatantesten nennen. Whitley Strieber ist ein amerikanischer Buchautor, der über ein Dutzend Bücher geschrieben hat über die Besucher, wie er sie nennt. Es sind Außerirdische, die direkten Kontakt mit ihm, seiner Familie und seinem sozialen Umfeld aufgenommen haben. George Knapp ist ein hoch ausgezeichneter amerikanischer Investigativjournalist. 1989 brachte er die Enthüllungen des Area 51 Whistleblowers Bob Lazar an die Öffentlichkeit und präsentierte jüngst seine Recherchen in der Netflix-Dokumentation Investigation Alien. Und zuletzt nenne ich noch David Grush, einen ehemaligen US-Geheimdienstmitarbeiter. Er gab unter Eid vor dem US-Kongress am 26. Juli 2023 an, dass die Regierung geheime Programme zur Bergung und Erforschung von abgestürzten, nichtmenschlichen Flugobjekten und dazugehöriger biologischer Überreste betreibt. In einer vor kurzem abgehaltenen Konferenz im Juni 2026 sprach David Grush davon, dass die Regierung mehrere Dutzend intakte sowie teilweise beschädigte Flugobjekte exotischen Ursprungs besitze. Darüber hinaus seien ihr mehrere nichtmenschliche Spezies bekannt. Die Bandbreite reiche von zweibeinigem Leben bis hin zu intelligentem Plasmaleben. Spielbergs Film ist also nicht aus der Luft gegriffen. Ihn faszinierte das Phänomen seit seiner Kindheit und er versuchte, sich ihm auf verschiedene Art künstlerisch zu nähern. Mutig ist, dass er mit diesem Film Disclosure Day und seinen Ansichten jetzt an die Öffentlichkeit geht und damit auch riskiert, verspottet zu werden.
1: It's a very strange time.
0: Es ist irgendwie eine sehr seltsame Zeit, um eine Geschichte wie Disclosure Day zu veröffentlichen. Selbst wenn die Wahrheit ans Licht käme, gäbe es jede Menge Desinformation darüber. Und die Bevölkerung wäre nach wie vor gespalten. Die eine Hälfte würde glauben, dass sie hier sind, die andere Hälfte, dass sie es nicht sind. Und die andere Seite dieser Kluft versucht, uns zu manipulieren. Wir sind als Nation so gespalten, die Welt ist so gespalten, aber vor allem ist dieses Land als Nation besonders gespalten. Selbst bei einer nachweisbaren Wahrheit bleibt die Frage bestehen, ist es denn wirklich die Wahrheit?
1: The question will remain, but is it the truth?
2: Denkst du, es gibt noch andere?
3: Warum sollte er ein so riesiges Universum erschaffen? Und das nur für uns?

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1: Herzlich willkommen zur neuen Ausgabe von Loft.fm. Es gibt Neues, Spannendes rund um die Themen Apps, Gadgets, Technik, News. In dieser Ausgabe geht es um neue Leuchten für euer Zuhause. Klären die Frage, was gibt es Spannendes auf der IFA 2026 im September? Und wir kümmern uns um komfortables Arbeiten am Computer, Laptop oder Tablet, egal ob im Office oder mobil unterwegs. Das alles und weiteres heute in der Show bleibt. Mein Name ist Thilo Ziegenhagen. Schön, dass ihr dabei seid.
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1: Anfang September ist es wieder soweit. Die IFA 2026, das größte Tech-Festival Europas, zeigt einiges an neuen spannenden Produkten. Es gibt natürlich noch viel mehr zu sehen und zu erleben. Live Linder ist Messechef der IFA. Live, was ist das Motto 2026 und welche neuen Aussteller und Themen sind dabei?
2: The future is now ist das Motto. Wir als IFA wollen den Leuten eine Guidance geben, wo es hingeht.
1: Was können die Besucher an Highlights, Keynotes, Events und bei IFA Next erleben und erwarten?
2: Als Messe wollen wir unbedingt über Neuheiten und Innovationen sprechen. Ich gehe davon aus, dass wir nochmal die Zahl steigern und wieder ganz viele neue Produkte zuerst auf der IFA sehen. Dann ist es uns wichtig, dass wir natürlich auch dem nachkommen wollen, zu informieren. Wir haben insgesamt 5 Bühnen. Da geht es im Prinzip darum, dass wir die wichtigsten, ich sag mal, Key Opinion Leader aus verschiedenen Bereichen zusammenbringen, die dann zu den Punkten eben relevante Informationen rüberbringen, wo man sonst nicht unter Umständen keinen Zugang soll. Dann haben wir natürlich im Bereich des Palais die Creator Lounge. Dort kommen zusammen Endkonsumenten als auch natürlich die Creator und Influencer. Dann kommt die Industrie und es kommt die klassische Presse. In diesem Zusammenhang waren wir im letzten Jahr schon sehr zufrieden und haben dieses Jahr noch mehr Leute, die dort ihre Dinge präsentieren. Und wenn er dann noch rübergeht in den Bereich IFA Next, wo man sozusagen, wie der Name schon sagt, die Produkte sieht, die jetzt gerade hier erfunden wurden, die spektakulär sind, da sieht man so ein bisschen, dass the future is now nicht nur ein Spruch ist, sondern auch gelebt wird von uns. Wir werden einen sogenannten Roboter-Runway haben, also ähnlich wie man das kennt von Mondschauen, werden dort mehrere humanoide Roboter ihr Können unter Beweis stellen, sich also zeigen. Wir haben den Hersteller XPeng da, der Flying Cars in Dubai demnächst offiziell in Betrieb nehmen wird. Dreamy, die sehr stark den Endkonsumenten anspricht mit seinen innovativen neuen Produkten, auch auf Social viele Trends gesetzt hat. Wir haben die wichtigsten TV-Hersteller vor Ort im Bereich von Haushaltsgeräten. Wenn man sich für Küche, Kochen interessiert, wir werden Masterclasses haben. Ich gehe davon aus, auch wieder zum Thema Sally etwas haben, eine der bekanntesten Food-Influencerinnen.
1: Was gibt es an Programmen im Sommergarten zu sehen und zu hören?
2: Bund ist ein DJ, der auf Coachella gespielt hat, der auf Ibiza eine Resident hat. Er eröffnet wirklich mit einer Stunde länger Spielzeit bis 23 Uhr die IFA. Dann geht es über in Luciano, den bekannten Deutschrapper, am Freitagabend. Sieht so aus, dass Ikemel nochmal kommen wird. Die hat ausverkauft im letzten Jahr. Die kommt am Samstag wieder. Und am Sonntag machen wir alles rund um das Thema Podcast. Die OMR da haben Paul Ronsheimer, Verena Pauster mit Fast and Curious. Wir arbeiten gerade an einem Format. Wir werden für das Publikum 5 relevante Podcasts haben, wo Leute auch Eintritt bezahlen. Und wir machen einen guten Preis, sodass man wirklich für jeden, der Podcast mag, der wird auf der IFA was finden.
1: Live Lindner ist Messechef der IFA. Live, vielen Dank für das Gespräch.
2: Sehr gerne.
1: Die Sonne hat bei schönem Wetter viel Kraft. Solarpanels und Speicher helfen dabei, Strom nachhaltig und intelligent zu nutzen. Anka Solix zeigt etwas Neues zu diesem Thema. Michelle Kreisig ist PR-Managerin bei Anka Solix. Was hast du uns Neues mitgebracht?
3: Wir haben die Solarbank 4 Pro. Neu ist, dass wir jetzt 5 Kilowattstunden Speicherkapazität haben. Kundinnen können sowohl über 800 Watt AC-Ausgangsleistung einspeisen ins Hausnetz, als auch mit Anmeldung, Registrierung über einen Elektriker oder Installateur sogar bis 2500 Watt Ausgangsleistung hochgehen.
1: Wie funktioniert das genau? Was brauche ich da? Einen speziellen Stecker oder einen Adapter, dass ich diese Watt nutzen kann?
3: Das ist nach wie vor ganz einfach. Einfach auch im Sinne des Plug-in-Gedanken. Wenn ich es nach wie vor unter der Balkonkraftwerk-Kategorie nutzen möchte, mit den 800 Watt, dann ist ein ganz einfacher Schuko-Stecker, also Schutzkontaktstecker, wie man ihn von elektrischen Geräten kennt, dran. Wenn ich aber über den Installateur gehe und das auch offiziell anmelde, dann kann ich am besten auch über einen WLAN-Stecker Stromstecker oder über einen separaten Stromkreis gehen und das Ganze dann bei mir zu Hause montieren lassen.
1: Was wird denn bei dem neuen Produkt verändert in Sachen Konnektivität, App-Überblick habe, was ich eigentlich spare bzw. nutze oder auch verbrauche?
3: Wir haben nochmal die KI, die drin steckt, verbessert. Zum einen nach wie vor Wetterdaten, Strompreisbörsendaten, die mit einfließen und dann auch zusammen mit einem dynamischen Stromtarif natürlich extrem die Kosteneinsparung maximieren. Komfortable und intelligente Weise, wir haben jetzt auch in der Anker-App den neuen Sprachassistenten, also eine KI-Intelligenz integriert, Anker heißt diese, mit der ich quasi auch mich über mein Energiemanagement austauschen kann. Wir haben ein paar Anpassungen in der App gemacht, um es eher komfortabler und übersichtlicher zu machen. Ich glaube, was gerade auch unsere Community sehr bewegt hat in den letzten Monaten und Jahren mit unseren Geräten, was wir jetzt möglich machen, ist eben auch Schnittstellen, Öffnungen über API zu anderen Gerätschaften oder zu anderen Schnittstellenanbietern oder eben auch über Home Assistant.
1: Wann kommt das neue Produkt auf den Markt und was wird es kosten?
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1: Lass uns einen Blick in die Zukunft werfen. Was können wir da Spannendes, Neues von Anker Solex erwarten?
3: Wir leben ja unsere Vision schon jetzt ganz gut aus. In naher Zukunft, was viele auch begeistern wird, ist, dass auch die SolarBank 4 Pro kompatibel wird, eben auch mit der SolarBank Max, die wir erst kürzlich vorgestellt haben, dass beide kompatibel werden mit dem Multisystem, also mit dem PowerDock, was eben dann auch die Schnittstelle zum EV-Charging eröffnet oder möglich macht. Man kann da schon auch die Richtung erkennen. 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Und ich glaube, das wird in naher Zukunft und ferner Zukunft so weitergehen.
1: Michel Kreisig ist PR-Manager bei Anker Solex. Michel, vielen Dank für das Gespräch.
3: Vielen Dank auch dir.
1: Immer und überall Internet zu haben, ohne extra Roaming innerhalb der EU, ist das Ganze seit 2017 möglich. Es ist Sommer- und Reisezeit. Worauf sollte man achten? Was hat sich getan und was kosten eigentlich Datenpakete im Ausland, wenn man dort zum Beispiel lokal kauft? Timo Brauer ist Technikjournalist von Insight Digital und zugeschaltet aus Bonn. Timo, was sollte man vor der Reise beachten und was gibt es 2026 an Neuigkeiten zum Thema Roaming?
4: Verreist man in ein anderes EU-Land oder nach Norwegen, Island oder Liechtenstein, dann kann man, wie du gerade angesprochen hast, seit fast 10 Jahren sein Handy eigentlich wie zu Hause benutzen. Das haben wir der EU zu verdanken. Die hat vor einigen Jahren eben das sogenannte EU-Roaming eingeführt. Und das erlaubt, dass man seinen Handyvertrag während Aufenthalten im Ausland ganz ohne Zusatzkosten benutzen kann, also wie zu Hause. Man hat im Urlaub sein Datenvolumen und seine Telefonflatrate, wie man es gewöhnt ist, mit dabei. Großbritannien scheidet durch den Brexit eigentlich aus dem EU-Roaming aus, doch wie bereits in den Jahren zuvor hat man das Roaming-Abkommen mit Großbritannien auch dieses Jahr erneut wieder bis zum Jahresende verlängert. Das heißt, wer dieses Jahr nach Großbritannien reist, muss sich da auch noch keine Gedanken machen. Seit Anfang dieses Jahres sind zudem 2 neue Länder mit dabei, die nicht Teil der EU sind. Und zwar Ukraine und Moldau. Und mit Albanien und Montenegro sollen in Kürze noch 2 weitere Länder folgen. Ein Datum ist hier jedoch noch nicht bekannt. Geht die Reise hingegen in ein Land ohne EU-Roaming, sollte man vorher ein Roaming-Paket abschließen oder vor Ort zu einer lokalen SIM-Karte greifen oder eine Reise-eSIM kaufen. Sonst kann es sehr schnell sehr teuer werden.
1: Kann ich beim EU-Roaming nicht einfach einen günstigeren Vertrag im Ausland abschließen? Wie sind die Preise im Vergleich zu Deutschland?
4: Verglichen mit anderen Ländern bewegen sich die Kosten für mobiles Internet in Deutschland im soliden Mittelfeld. Gerade Tarife mit wenig Datenvolumen sind im internationalen Vergleich besonders preiswert. Doch auch wer viel Datenvolumen benötigt, ist in Deutschland im internationalen Vergleich gar nicht so schlecht dran. Das günstigste Internet in der EU gibt es in Spanien und am meisten zahlt man in Finnland. Ein Vertrag in einem anderen Land abzuschließen ist gar nicht so einfach. Zudem hätte man dann eine Nummer mit einer anderen Ländervorwahl, dann könnte man von den meisten Personen in Deutschland ohne Zusatzkosten gar nicht angerufen werden. Außerdem gilt das EU-Roaming nur für Auslandsaufenthalte von bis zu 4 Monaten. Nach diesem Zeitraum darf der Provider Zusatzkosten für die Nutzung im Ausland erheben.
1: Lohnen sich Roaming-Pakete vom eigenen Provider für das Nicht-EU-Ausland, USA, China, Australien etc. oder sind da Nicht-ESIM-Pakete günstiger?
4: Das hängt vom eigenen Provider ab. Manche Provider haben ein kleines Kontingent für Länder außerhalb der EU kostenlos inkludiert. Doch in den meisten Fällen ist man mit einer lokalen SIM-Karte oder einer Reise-eSIM günstiger bedient. Für kurze Aufenthalte von bis zu ein paar Wochen würde ich zu einer Reise-eSIM raten. So kann man unkompliziert von zu Hause schon Datenvolumen buchen und direkt nach der Landung am Flughafen ist man online. Ist man länger in einem Land, besonders im asiatischen Raum, lohnt es sich oft mehr zu einer lokalen SIM-Karte zu greifen. Hier jedoch am besten in einem lokalen Geschäft in der Stadt und nicht am Flughafen, wo die Preise deutlich höher sind.
1: Timo Brauer ist Technikjournalist von Insight Digital. Timo, vielen Dank für das Gespräch.
4: Sehr gerne.
1: Komfortabel, praktisch, möglichst leicht und klein sollten die Helfer, wenn man produktiv ist, im Office oder unterwegs beim mobilen Arbeiten schon sein. Es gibt einiges an neuen spannenden Gadgets zum Thema von Logitech. Stanislav Rahm unterstützt die PR. Stanislav, was hast du uns Neues mitgebracht?
5: Wir haben heute 3 neue Produkte vorgestellt für unterschiedliche Anwendungszwecke. Das erste ist eine Kombination aus Maus und Tastatur. Gibt es auch separat. Das Besondere an der Signature Comfort Plus Maus und Tastatur ist, es erweitert unser Signature-Segment um den großen Faktor Komfort. Das ist das große Thema bei Maus und Tastatur. Die haben neu dafür entwickelte Kissen, wir nennen sie Cushions. Sie machen das Arbeiten, wenn man die Hände ablegt, deutlich angenehmer. Das sind tatsächlich kleine Kissen, die man auch spürt, wenn man die Hände darauf ablegt. Alles ein bisschen angenehmer, wenn es ein Work-Life-Balance, ne? Manchmal arbeitet man vom Homeoffice, manchmal vom Büro aus.
1: Was habt ihr im Bereich mobiles Arbeiten on the go an neuen Produkten?
5: Hier haben wir eine neue Maus vorgestellt, die nennt sich Mobi Fold. Das ist eine klappbare Maus. Man kennt es vielleicht, man hat ein klappbares Handy oder Laptop, kommt einem natürlich sofort in den Sinn. Das ist eine Maus, die das mobile Arbeiten unterstützt. Super klein, die passt in jede Hosentasche, die kann man einfach aufklappen und hat eine vollwertige Maus, die man auch mit Software individuell belegen kann, die kompatibel ist mit Smartphone, Tablet, Laptop. Macht das ganze Arbeiten unterwegs einfach nochmal deutlich komfortabler.
1: Was habt ihr in Sachen Präsentation an einem neuen Produkt?
5: Einige kennen ja schon den alten Logitech Spotlight, den Präsenter, der immer sehr beliebt ist bei allen möglichen Leuten, die Präsentationen, Workshops, Seminare halten. Wir haben jetzt den Spotlight 2 vorgestellt, den Nachfolger. Er ist in vielerlei Hinsicht ein komplett neu gedachtes Produkt. Er hat haptisches Feedback, das heißt, man spürt tatsächlich, wenn man weiter drückt in den Slides, in den Präsentationen. Er hat auch viele andere Features, ne, wie das smarte Highlight. Also man kann einstellen, was man hervorheben möchte und hat noch viele weitere Features, hat aber ein sehr hochwertiges Design, ist also für Leute konzipiert, die sehr viele Präsentationen halten, dabei auch alles unter Kontrolle haben wollen, immer sehr präzise arbeiten wollen und natürlich sich darüber freuen, wenn sie auch noch ein haptisches Feedback haben, dass ihnen nochmal dieses zusätzliche kleine Extra gibt.
1: Wann kommen die 3 Produkte auf den Markt? Was kosten sie? Und lass uns einen Blick in die Zukunft werfen. Was können wir Ende des Jahres Neues Spannendes von Logitech erwarten? Kannst du schon ein bisschen was verraten?
5: Alle 3 neuen Produkte sind ab sofort verfügbar. Die Preise findet man online bei den Händlern. Es wird auf jeden Fall nochmal das ein oder andere spannende Announcement von Logitech geben. Aktuell haben wir jetzt komplett 3 neue Produkte vorgestellt. Ende des Jahres gibt es sicherlich auch noch was.
1: Stanislav Rahm unterstützt die PR von Logitech. Stanislav, vielen Dank für das Gespräch.
5: Ich bedanke mich.
1: 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Stefan Zander ist Unternehmenssprecher. Was hast du uns Neues mitgebracht?
6: Wir haben heute eine tolle Auswahl von unseren Smart Lighting Marken hier präsentiert. Zum einen natürlich unsere Premium Lichtmarke Philips Hue. Da haben wir das neue Feature Sports Live. Die Lichtatmosphäre im Raum passt sich immer dem Spielgeschehen an. Fällt ein Tor, gibt es einen Lichteffekt, gibt es eine rote oder eine gelbe Karte, gibt es einen entsprechenden Lichteffekt, sodass man sehr immersiv im Spielgeschehen drin ist und das macht tatsächlich richtig Spaß.
1: Was gibt es Passendes für Räume mit wenig Licht?
6: Wir haben ein Produkt, das ist tatsächlich aus unserem Philips Non-Connected Portfolio. Das ist der Fokus bei unserem Philips Skylight, ist ein ganz anderer. Wir verbringen sehr viel Zeit in Innenräumen, da kriegt man zu wenig Sonne ab. Der ein oder andere Arzt verschreibt auch mal noch das Vitamin D-Präparat und da haben wir die Sonne in den Innenraum gebracht mit unserem Philips Skylight. Man kann sich das so vorstellen wie ein Oberlicht in der Decke. Wir haben verschiedene Sonnenlichteffekte in der Leuchte, sodass man, wenn man in dem Raum ist, wirklich den Eindruck hat, da wäre nicht nur eine Leuchte an der Decke, sondern da wäre tatsächlich ein Fenster, ein Dachfenster. Und jetzt haben wir auch eine Consumer-Variante rausgebracht. 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Wir haben die verschiedenen Größen auch im Angebot und eben auch mit und ohne Vitamin D-Modul. Das wird quasi eine Lichtfrequenz ausgestrahlt, die Vitamin D-Produktion des Körpers anregt und man man vergleicht es ungefähr mit einem 15-minütigen Spaziergang in der Mittagssonne. Das heißt also, selbst für die Leute, die sagen, ach, ich komme nicht raus, ich sitze den ganzen Tag nur am PC und muss arbeiten, auch die kriegen ihre Dosis Vitamin D mit unserem neuen Skylight.
1: Für welche Räume ist das Ganze gedacht und wo sollte ich es zu Hause einsetzen?
6: Genau da, wo traditionell wenig Tageslicht ist, also heißt im Keller, im Souterrain, da wo ich eben nicht so viele oder keine Fenster haben kann, in innenliegenden Räumen. Mein Büro in der Ecke des Hauses, wo ich eben nicht so gute Lichtverhältnisse habe, da kann ich jetzt mit dieser Leuchte dieses Tageslicht und die Sonne, die man vielleicht sonst vermisst hat, reinholen und das gibt natürlich eine ganz andere Atmosphäre für den Raum.
1: Was ist eure Vision für die Zukunft zum Thema smarte und praktische Leuchten?
6: Wir laden natürlich alle herzlich ein, sich in Berlin zur IFA wieder ein Bild zu machen, aber natürlich haben wir wieder viele spannende Innovationen im Bereich von letztes Licht da, unseren Kunden und unseren New Fans dann auch wieder was Neues bieten.
1: Stefan Zander von Philips Hue. Vielen Dank für das Gespräch.
6: Sehr gerne.

0: Das war's. Spannendes und Interessantes war heute wieder mit dabei. Wir hören uns bald wieder mit News und Themen zu Apps, Gadgets, Technik. Also seid gespannt. Mein Name ist Thilo Ziekenhagen. Euch alles Gute und bis bald.
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Heute wechseln sich lockere und dichtere Quellwolken ab. Die meisten Sonnenstunden gibt es im Südosten des Landes. Dabei bleibt es überall trocken. Die Höchstwerte erreichen 20 bis 22 Grad, direkt an der Küste 18 bis 20 Grad. Dazu weht ein schwacher, örtlich auch mäßiger Westwind. In der Nacht zum Sonnabend ist es meist wolkig, aber weiterhin niederschlagsfrei. Die Temperaturen gehen auf 15 bis 12 Grad zurück. Der Wind weht schwach aus Südwest. Am Sonnabend zeigt sich das Wetter heiter, zeitweise ziehen auch ein paar Wolken durch. Es bleibt trocken. Die Temperaturen steigen auf 23 bis 26 Grad, an der See auf 20 bis 24 Grad. Dazu weht schwacher Südwestwind. In der Nacht zum Sonntag nimmt die Bewölkung allmählich zu. Erst zum Morgen kann im Nordwesten etwas Regen aufziehen. Die Tiefstwerte liegen zwischen 16 und 13 Grad. Der Wind bleibt schwach. Am Sonntag dominieren dann eher die Wolken. Von Westen her zieht regional schauerartiger Regen auf, einzelne Gewitter sind nicht ausgeschlossen. Die Temperaturen erreichen 22 bis 24 Grad, an der See 20 bis 23 Grad. Abseits der Schauer weht ein schwacher bis mäßiger Westwind. In der Nacht zum Montag bleibt es stark bewölkt, dazu fällt zeitweise Regen. Die Temperaturen sinken auf 15 bis 12 Grad. Der Wind weht schwach, an der See auch mäßig aus West. Soweit die Aussichten, kommen Sie gut durch den Tag und dann einen entspannten Start ins Wochenende. 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
2: Liebe Kinder, lasst euch sagen, die Turmuhr wird gleich wieder schlagen.
3: Classics aus dem Archiv.
4: Das naseweise Ei von Eno Raut. Das unartige Ei hatte das Nest verlassen und kullerte in der Gegend herum. Und dabei stritt es sich mit allen Tieren, denen es begegnete, vertrieb den Frosch von seinem Hügel und machte es sich selbst bequem. Nun stand dem Ei der Weg frei. In einem Schwung rollte es den Hügel hinauf und machte nicht eher Halt, als bis es den Gipfel erreicht hatte. Dort drehte es sich selbstgefällig hin und her, richtete sich dann auf seinem stumpfen Ende auf und rief stolz: »Schaut her! Ich bin wie ein Denkmal, das man mir zu Ehren errichtet hat!« Das Ei schaute sich neugierig auf dem Hügel um. Von ihr aus konnte man ein gutes Stück von der Welt sehen. In einiger Entfernung schlängelte sich ein kleiner Fluss plätschernd durch die Wiesen. Jenseits des Flusses schimmerte ein dunkler Wald. Mitten im Wald stand ein Berg und auf dem Berg wuchs eine hohe Fichte. Und mach, was du willst. Die Gedanken des Eies flogen unwillkürlich immer wieder zu diesem Berg. Was war das doch für ein hoher Platz dort auf dem Berg? Was wäre es doch schön, von dort hinabzuschauen? Plötzlich sah das Ei, wie ein großer Vogel vom Wipfel der Fichte aufstieg und sich ihnen im schnellen Fluge näherte.
5: O weh, rief der Igel, da kommt die Elster, die verkündet immer Unglück.
2: Doch das Ei bewahrte Ruhe. »Es wird schon nicht so schlimm sein«, sagte es. »Ich glaube, dass die Elster mir den Weg zum Berg zeigen kann.« Als der Igel dies hörte, geriet er ganz aus dem Häuschen, er rannte aufgeregt hin und her und jammerte: »Dort auf dem Berg hat die Elster ihr Nest. Wenn du dahin gerätst, hat die Elster gewonnenes Spiel.« Das Ei aber lächelte geringschätzig und erwiderte schnippisch: »Sie kann gar nicht gewinnen. Denn ich will mit ihr nicht spielen. Ich will nur auf den Berg, um allen ins Auge zu fallen.« Da war auch schon die Elster zur Stelle und setzte sich auf einen Busch neben dem Hügel. Sie hatte die letzten Worte des Eies gehört und schwätzte lustig: »Tschak, tschak, tschak, schirr! Das lob ich mir! Sollst auf dem Berge strahlen, allen ins Auge fallen! Den Weg werde ich dir schon zeigen, mein liebes Ei.« Der Igel war ganz außer sich über die Dummheit und Starrköpfigkeit des Eis. Mit Mühe und Not brachte er es fertig, stehen zu bleiben, und sah die Elster böse an. »Du Elster, halt den Schnabel, wer hat dich, Spitzbube, überhaupt hergebeten?« Die Elster aber machte sich nichts aus der Beleidigung, sondern schwätzte unverdrossen weiter. »Ich gucke hinunter, der Hügel grünt, ich gucke nochmals, das Ei schimmert, also komme ich hergeflogen, um meinen Blick ins hübsche Ei zu bohren.«
5: »Du würdest wohl gerne auch deinen Schnabel ins Ei bohren«, sagte die Maus mürrisch.
2: Und der Frosch klagte: »Quack, quack, hab's ja gleich gesagt, dass der Feind das Ei auf dem Hügel gleich bemerken wird.« Jetzt, wo dem Ei ernste Gefahr drohte, bekamen der Frosch und die Maus, ohne es selbst zu merken, Mitleid mit ihm. Mochte das Ei nun sein, wie es wollte, furchtbar eingebildet natürlich, immerhin war es aber schrecklich, sich vorzustellen, wie die Elster das Ei in ihr Nest lockt und es dort ganz einfach zum Frühstück verzehrt. Der Igel brach vor Kummer sogar in Tränen aus.
5: »O, mein liebes Ei«, jammerte er, »warum habe ich dir bloß erlaubt, auf den Hügel zu klettern? da haben wir das Unglück. Bald bist du in den Krallen der Elster.
2: Wer kann es wissen? Vielleicht hätte das Ei doch noch auf den Igel, den Frosch und die Maus gehört. Doch schon schwätzte die Elster.
5: Tschack, tschack, tschack, so ein Schnack. Mich juckt's weder im Schnabel noch in den Krallen. Ich find nur am hübschen Ei gefallen.
2: Und dabei klang das Geschwätz der Elster so lustig und freundlich, dass das Ei ihr einfach nichts Böses zumuten konnte.
5: Komm, komm, fuhr die Elster fort. Dort in die Ferne zum hohen Berge wollen wir fliegen und rollen.
2: Ja, lass uns rollen, rief das Ei, und schon kullerte es den Hügel hinab. Unverzüglich erhob sich auch die Elster. Die Elster fliegen voran, das Ei rollend hinterher, so zogen sie los.
5: Halt,
2: rief die Maus.
6: Halt, quakte der Frosch.
2: Der Igel aber weinte. Doch alles umsonst. Das Ei rollte unaufhaltsam immer weiter.

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1: Kompanie, ein Lied!
2: Stets ein Lied beim Marsch parat. Das ist richtig, Kamerad. Schmetter den Choral über Berg und Tal.
3: Wenn die Frühpatrouille naht,
2: wenn die Frühpatrouille naht. 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
5: Du da, was machst du denn da?
4: Exerzieren.
5: Darf ich mitmachen?
4: Klar, du musst mir alles nachmachen. Aber im Glied nicht sprechen. Das darf man als Soldat nicht.
1: Abteilung! Her! 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
4: Du musst anders lang. 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

0: zwei neue Ausstellungen im Dietrich-Bonhoeffer Klinikum. Mit Arbeiten ihrer Schüler oder Werken von Künstlern hat sie unzählige Ausstellungen organisiert. Ihre eigenen Werke wollte die 2023 verstorbene Kunstpädagogin Angelika Hund, die viele Jahre am Oskar-Picht-Gymnasium in Pasewalk arbeitete, nie in der Öffentlichkeit zeigen. Später hat sie das bereut, sagt zumindest ihr Mann Rüdiger Hund. Er ist froh, dass die Werke seiner Frau in ihrem Sinne nun doch an die Öffentlichkeit kommen. Nun sind die Aquarelle, Pastellarbeiten und Grafiken von Angelika Hund auf Initiative des Künstlers Andreas Homberg, der die beiden Galerien im Dietrich-Bonhoeffer-Klinikum in Neubrandenburg betreut, im Krankenhaus auch zu sehen, und zwar im Haus 1, Ebene 1. Für Rüdiger Hund ist dies auch ein Dank an das Haus, in dem seine Frau in der HNO-Klinik während ihrer Krankheit bis kurz vor ihrem Tod begleitet wurde. Bei aller Tragik war sie sehr zufrieden mit der Betreuung, meint er. Sicherlich hätte es Angelika Hund gefallen, dass zeitgleich mit ihren Arbeiten in der zweiten Galerie im Erdgeschoss zwischen Foyer Haus E und Haus B Werke von Schülern von ihr zu sehen sind. Durch Vermittlung von Eltern, die im Klinikum arbeiten und deren Kinder die Klasse 8c des Neubrandenburger Lessing-Gymnasiums besuchen, kam die Ausstellung Menschen und Zukunft zustande. Die Schüler der Kunstklasse haben die Werke im Rahmen eines Projektes mit dem Neubrandenburger Künstler Paul Radatz gestaltet.
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Der Forschertag am Ostufer der Müritz wird verschoben. Aufgrund der laufenden Nachsorge beim Waldbrandgeschehen im Müritz-Nationalpark muss der geplante Forschertag am 22. Juli auf dem Campingplatz Golterkanal leider verschoben werden. Geplant ist eine Nachholung des Termins am 19. August. Die Rangerinnen und Ranger werden derzeit für die Nachbereitung dringend benötigt. Die Maßnahmen auf der Fläche haben weiterhin höchste Priorität, sodass aktuell keine personellen Kapazitäten für die Durchführung der Veranstaltung zur Verfügung stehen. Für die entstandenen Unannehmlichkeiten wird um Verständnis gebeten. Der Forschertag am 19. August lädt ab 10 Uhr junge Forscherinnen und Forscher dazu ein, mit fachkundiger Unterstützung in das Leben der Müritz einzutauchen. Treffpunkt ist der Campingplatz C15 in Rechlin. Dort findet der beliebte Forschertag bereits zum 5. Mal statt und verspricht erneut ein echtes Abenteuer. Gemeinsam mit erfahrenen Umweltbildnerinnen und Umweltbildnern gehen die Teilnehmenden auf Spurensuche im Lebensraum Wasser. Ausgerüstet mit Keschern werden kleine Bewohner der Müritz vorsichtig eingefangen und anschließend unter dem Mikroskop genau unter die Lupe genommen. So wird sichtbar, was dem bloßen Auge sonst verborgen bleibt. Und wer nach so viel Forschergeist noch Lust auf Kreativität hat, kann sich einen Wasserskorpion auf die Hand oder gleich ins Gesicht schminken lassen. Kommt vorbei zum Forschertag am 19. August ab 10 Uhr auf dem Campingplatz C15 in Rechlin.

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Heute mit einem Künstler aus Berlin, Produzent, Live-Act und DJ. Sein Name ist Iori und wir hören seinen Auftritt beim COSI-Festival des letzten Jahres. Ja, hören werdet ihr Downtempo. Iori ist auch in der Berliner Downtempo-Szene führend. Er ist Begründer und Betreiber des Labels Seraphin Audio Imprint, das sich genau dieser Musik widmet, und zwar Slow and Beautiful Music. Zahlreiche Releases von ihm, aber auch von Künstlern weltweit oder auch Co-Produktion in diesem Genre könnt ihr da hören. Mehr zu den Veröffentlichungen gibt's bei bandcamp.com. Sucht einfach nach Iori.

Ja, er selbst hat sehr jung mit dem Singen begonnen und auch Instrumente zu spielen und hat sich als Jugendlicher dann vorgenommen, diese beiden Sachen auch zu kombinieren und ist irgendwann zur elektronischen Musik gekommen. Und über die sagt er, dass seine Musik jedes Tempo abdeckt, immer mit dem Ziel, den Körper in Schwung zu bringen, das Herz zu berühren und den Geist zu beflügeln. Ja, was webt er sonst noch so ein in seine Klänge? Er verarbeitet Klänge seiner Reisen und versucht Begegnungen, die er dabei gemacht hat, in persönlichen philosophischen Texten einzufangen. Wie schon gesagt, hören wir von ihm seinen Auftritt beim COSI-Festival des letzten Jahres. Findet auch dies Jahr statt, vom 7. bis 10. August in der Nähe von Magdeburg, und zwar beim Schloss Dornburg direkt an der Elbe. Leider sind reguläre Tickets schon ausverkauft, aber es gibt noch Supporter-Tickets, wo ihr dann noch Gutes für die Allgemeinheit tut. Ja, dort könnt ihr ihn dieses Jahr nicht erleben, wo ihr ihn aber leben könnt, ist bei Bucht der Träume, das Festival. Dort könnt ihr ihn dieses Jahr zwischen dem 13. und 17. August erleben. Mehr zum COSI-Festival unter cosi-festival.de und bucht-der-träume.de. So, und jetzt hören wir 2 Stunden Iori, Berliner Downtempo, hier bei Scheuern auf Mediatop Neubrandenburg. Mehr zu Iori auf Facebook und Instagram. Musik.

Ihr hört Iori aus Berlin. 2 Stunden Downtempo gibt's heute von ihm hier bei Scheuern auf Mediatope Neubrandenburg.

Ihr hört Scheuern auf Mediatop Neubrandenburg. 2 Stunden Berliner Downtempo mit Iori, Produzent, Live-Act und DJ aus Berlin und Betreiber und Gründer des Labels Seraphine Audio Imprint. Mehr zu den Veröffentlichungen von ihm und auch anderer Künstler auf dem Label, das sich Slow and Beautiful Music widmet, findet ihr auf Beatport. Oder besser gesagt auf Bandcamp auf der Labelseite. Ansonsten gibt's mehr zu Iori auf Instagram und auf Facebook.

Ihr hört Scheuern auf Mediatop Neubrandenburg, heute mit Iori aus Berlin, Produzent, Live-Act und DJ. Berliner Downtempo ist genau sein Ding, das hört ihr jetzt auch schon seit knapp 90 Minuten. Mehr zu ihm auf Facebook und Instagram und noch knapp 30 Minuten mit Iori verbleiben.

Ja, gerade gehört, Iori, und zwar beim Cozy Festival. Und jetzt hören wir nochmal rein. Er war auch schon bei der Fusion, und zwar vor drei Jahren, 2023. Und da hören wir zum Abschluss nochmal den Anfang von seinem Set auf der Seebühne an.

Ihr hört die letzten Minuten der heutigen Scheuern-Sendung mit dem Berliner Künstler Iori, der als Produzent, Live-Act und DJ unterwegs ist. Nochmal ans Herz gelegt sei euch sein Label, auf dem nicht nur er veröffentlicht, sondern auch Künstler aus aller Welt. Das ist das Seraphin Audio Imprint auf Bandcamp. Findet ihr mehr. Und das Motto ist Slow and Beautiful Music from Artists All Over the World. Hört doch mal rein und wenn euch ein paar Sachen gefallen, greift einfach zu. Mehr zu Iori gibt's auf Facebook und auf Instagram und lauschen könnt ihr ihm bei der Bucht der Träume 13. bis 17.8. Gehört haben wir ihn beim COSI-Festival. Mehr dazu unter cosi-festival.de. Findet Anfang August statt. Und zu dem Buch der Träume in bucht-der-träume.de gibt es auch da mehr. Wir hören uns wieder in zwei Wochen Freitag, 22 bis 24 Uhr hier auf Mediatop Neubrandenburg. Und mehr zur Sendung auf scheuern.info.

0: Verantwortlich für die Sendung war Christian Kantak.
1: Verantwortlich für diese Sendung ist André Heller. Herzlich willkommen, heute ist es wieder Zeit für Pirate Radio hier auf Mediatop Radio. Wir feiern heute 30 Jahre Radio von und mit André Heller. Das waren Radiosendungen für Leute mit elektronischem Geschmack. 30 Jahre Radio auf MB Radio Treff bis Mediatop. Da sind sicherlich ein paar Sendungen zusammengekommen, aber heute haben wir, auch dafür ist diese Sendung gut, für Leute, die nicht genug kriegen wollen, von zum Beispiel DJ Knost. Und wir fangen auch an mit DJ Knost, mit dem Mix auch als sowohl und mit dem Mix sowohl als auch.